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2: Im Studio Silas Quiring. Die Bundesregierung soll künftig wieder besser zusammenarbeiten. Dafür hat sich Vizekanzler Lars Klingbeil ausgesprochen. Dabei räumte er ein, die letzten Wochen waren nicht gut. Mehr von Finn Riebesell-Freundlieb.
3: Zuletzt habe er das Gegeneinander, das Bild der Koalition geprägt, sagte Klingbeil auf seiner Auslandsreise in Kanada. Man müsse jetzt gemeinsam in einen anderen Modus schalten, um die großen Dinge im Land wieder hinzubekommen. Auch CSU-Chef Söder forderte in der Welt am Sonntag weniger Zerreden und mehr Ergebnisse. Vor allem die geplanten Reformen sorgten zuletzt immer wieder für Streit. Auch die schwache Wirtschaft und die schlechten Umfragewerte trüben die Stimmung.
2: Kreml-Chef Putin geht offenbar davon aus, dass sich der Krieg mit der Ukraine dem Ende neigt. Bevor er sich mit dem ukrainischen Präsidenten Selenskyj trifft, brauche es aber eine belastbare Friedensvereinbarung, so Putin. Unterdessen meldeten beide Seiten schon am ersten Tag der dreitägigen Feuerpause Dutzende Angriffe. Der Mordparagraf soll um Femizide erweitert werden. Das hat Bundesjustizministerin Hubich in der Bild am Sonntag angekündigt. Wer eine Frau tötet, nur weil sie eine Frau ist, soll in Zukunft einfacher als Mörder verurteilt werden, so Hubich. Philipp Nitzig berichtet.
4: Aktuell würden Femizide noch viel zu häufig unter Totschlag fallen und auf Totschlag sind die Strafen geringer. Nur bei Mord kann ein Richter eine lebenslange Haftstrafe in Deutschland anordnen. Bei Totschlag gehe dagegen nur eine begrenzte Strafe. Mit der Klarstellung im Gesetz soll nun auch eine Tötung wegen geschlechtsspezifischen Motiven als Mord bewertet werden dürfen.
2: In der Fußball-Bundesliga hat sich Leipzig einen Platz in der Champions League gesichert. Köln und Bremen feiern den Klassenerhalt. Finn Riebesell-Freundlieb fasst zusammen.
3: Leipzig holte gegen St. Pauli einen 2:1 Heimsieg. St. Pauli steht damit weiter auf einem direkten Abstiegsplatz. Nur weil Wolfsburg mit 0:1 gegen die Bayern verloren hat, können die Hamburger noch hoffen. Wolfsburg steht nämlich punktgleich auf Relegationsrang 16. Und nächste Woche kommt es am letzten Spieltag zum direkten Duell St. Pauli gegen Wolfsburg. Stuttgart erobert nach einem 3:1 gegen Leverkusen Platz 4. Bremen feiert trotz 0:1 Niederlage in Hoffenheim den Klassenerhalt. Außerdem Augsburg-Gladbach 3:1.
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2: Wolkig ist es gerade vor allem im Norden, sonst eher klar oder nur ein paar Wolken, die unterwegs sind. Meistens bleibt es trocken, dazu liegen die Temperaturen aktuell zwischen 11 und 2 Grad. Heute kommen später von Südwesten her mehr Wolken reingezogen, insgesamt bleibt es aber meist trocken. Die Höchstwerte liegen bei 21 bis 26 Grad.
5: Alleine schlafen ist doof. Ja, finde ich auch. Also bleibt einfach mit mir wach, ich habe nämlich genug Musik für die nächsten Stunden parat. Als Kind habe ich ja immer Gute-Nacht-Geschichten vorgelesen bekommen. Keine Sorge, das mache ich jetzt nicht, aber ich habe für euch einfach die perfekte Musik für diese Uhrzeit. Also, hier ist schon der nächste Soundtrack für die Nacht.
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0: Ich bin der Mann, von dem du heute Nacht vielleicht Albträume bekommst. Ja, denn versprochen, ich quatsche dir die ganze Nacht ins Ohr. Wenn du nicht ausschaltest, aber damit das nicht passiert, hier einfach schnell wieder ein bisschen Musik.
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2: Im Studio Silas Quiring. Die Bundesregierung soll künftig wieder besser zusammenarbeiten. Dafür hat sich Vizekanzler Lars Klingbeil ausgesprochen. Dabei räumte er ein, die letzten Wochen waren nicht gut. Mehr von Finn Riebesell-Freundlieb.
3: Zuletzt habe er das Gegeneinander, das Bild der Koalition geprägt, sagte Klingbeil auf seiner Auslandsreise in Kanada. Man müsse jetzt gemeinsam in einen anderen Modus schalten, um die großen Dinge im Land wieder hinzubekommen. Auch CSU-Chef Söder forderte in der Welt am Sonntag weniger Zerreden und mehr Ergebnisse. Vor allem die geplanten Reformen sorgten zuletzt immer wieder für Streit. Auch die schwache Wirtschaft und die schlechten Umfragewerte trüben die Stimmung.
2: Auf Teneriffa wird am Morgen das Kreuzfahrtschiff erwartet, auf dem 3 Menschen durch einen Hantavirus-Ausbruch gestorben sind. Die Passagiere sollen mit Spezialfahrzeugen zum Flughafen und von dort in ihre Heimatländer kommen. Das Risiko für die Allgemeinheit bleibt gering, betont die Weltgesundheitsorganisation. Kreml-Chef Putin geht offenbar davon aus, dass sich der Krieg mit der Ukraine dem Ende neigt. Das sagte er vor Journalisten. Bevor er sich mit dem ukrainischen Präsidenten Selenskyj trifft, brauche es aber eine belastbare Friedensvereinbarung. Die aktuelle 3-tägige Feuerpause scheint unterdessen nicht wirklich zu halten, Nanju Kuhlmann.
4: Der ukrainische Generalstab meldet über 50 russische Angriffe. Laut dem Kreml haben ukrainische Kräfte russische Stellungen mit Drohnen und Artillerie beschossen. Währenddessen wurde in Moskau mit der traditionellen Militärparade an den Sieg über Nazi-Deutschland im Zweiten Weltkrieg erinnert. Wenn auch nicht so pompös wie sonst. Zum ersten Mal seit fast 20 Jahren rollten keine Panzer oder anderes schweres Kriegsgerät über den Roten Platz.
2: In der Fußball-Bundesliga hat sich Leipzig einen Platz in der Champions League gesichert. Köln und Bremen feiern den Klassenerhalt. Die Ergebnisse im Überblick. Leipzig, St. Pauli 2:1, Hoffenheim, Bremen 1:0, Stuttgart, Leverkusen 3:1, Augsburg, Gladbach 3:1 und Wolfsburg, Bayern 0:1.
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2: Wolkig ist es gerade vor allem im Norden, sonst eher klar oder nur ein paar Wolken, die unterwegs sind. Meistens bleibt es trocken, dazu liegen die Temperaturen aktuell zwischen 11 und 2 Grad. Heute kommen später von Südwesten her mehr Wolken reingezogen, insgesamt bleibt es aber meist trocken. Die Höchstwerte liegen bei 21 bis 26 Grad.
5: Einen wunderschönen guten Morgen zusammen oder ist bei euch noch Abend? Stimmt, der nächste Tag beginnt ja eigentlich erst, wenn man geschlafen hat. Und naja, bis dahin gibt's einfach tolle Musik hier aus dem Radio. Also ruhig ein Stück lauter drehen.
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0: Na, seid ihr auch noch wach vom Radio? Ihr werdet es nicht glauben, aber ich habe mir fest vorgenommen, jetzt vor jedem Schlafengehen einfach mal 20 Liegestütze zu machen. Ja, und da ich so eine Sportskanone bin, bin ich jetzt seit 3 Tagen wach, weil ich mich einfach nicht dazu überwinden kann. Spaß beiseite, hier geht's weiter mit dem, worauf es ankommt, nämlich Musik. Und Sport können die anderen machen.
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0: Guten Abend zusammen. Schön, dass wir mal die nächtliche Zeit wieder hier zusammen verbringen. Ich bin Sven und, ja, was soll ich sagen? Ich mache einfach den nächsten Titel an.
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2: Im Studio Silas Quiring, schönen guten Morgen. Nach dem tödlichen Hantavirus-Ausbruch kommt das betroffene Kreuzfahrtschiff heute auf Teneriffa an. Die Passagiere sollen an Land mit speziell ausgerüsteten Fahrzeugen zum Flughafen gebracht werden. Unter anderem Deutschland und Frankreich haben für ihre Staatsbürger eigene Evakuierungsflieger organisiert. Die Weltgesundheitsorganisation betonte erneut, für die Allgemeinheit ist das Risiko nach wie vor gering. 3 Passagiere starben auf dem Kreuzer, darunter auch eine Frau aus Deutschland. Wer eine Frau tötet, nur weil sie eine Frau ist, soll in Zukunft einfacher als Mörder verurteilt werden. Justizministerin Hubig will den Mordparagrafen entsprechend anpassen. Das hat sie in der Bild am Sonntag angekündigt. Philipp Nützig berichtet.
3: Aktuell würden Femizide noch viel zu häufig unter Totschlag fallen und auf Totschlag sind die Strafen geringer. Nur bei Mord kann ein Richter eine lebenslange Haftstrafe in Deutschland anordnen. Bei Totschlag gehe dagegen nur eine begrenzte Strafe. Mit der Klarstellung im Gesetz soll nun auch eine Tötung wegen geschlechtsspezifischen Motiven als Mord bewertet werden dürfen.
2: Der Ukraine-Krieg neigt sich dem Ende zu. Davon geht zumindest Russlands Machthaber Wladimir Putin aus. Das sagte er jetzt auf Nachfrage eines Journalisten. Zu einem Treffen mit dem ukrainischen Präsidenten Selenskyj sei er bereit, aber erst, wenn eine belastbare Friedensvereinbarung erzielt wurde. Seit Freitagnacht gilt zwischen den beiden Ländern eine 3-tägige Waffenruhe, vermittelt von US-Präsident Trump. Sowohl Russland als auch die Ukraine meldeten aber schon am ersten Tag Dutzende neuer Angriffe. Köln und Bremen spielen auch nächste Saison in der Fußball-Bundesliga. Beide Teams haben sich einen Spieltag vor Schluss gerettet. Die Samstagsergebnisse im Überblick. Leipzig-St. Pauli 2:1, Hoffenheim-Bremen 1:0, Stuttgart-Leverkusen 3:1, Augsburg-Gladbach 3:1 und Wolfsburg-Bayern 0:1.
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2: Wolkig ist es gerade vor allem im Norden, sonst eher klar oder nur ein paar Wolken, die unterwegs sind. Meistens bleibt's trocken, dazu liegen die Temperaturen aktuell zwischen 11 und 2 Grad. Heute kommen später von Südwesten her mehr Wolken reingezogen, insgesamt bleibt's aber meist trocken. Die Höchstwerte liegen bei 21 bis 26 Grad.
4: Ich habe letztens geträumt, ich werde Milliardär. Ja, gleich mal richtig groß denken, weißt du, nicht so eine Million, nee, gleich Milliarden. Lustig, oder? Also manchmal, habe ich gelesen, werden Träume auch wahr. Ich drücke euch die Daumen, dass vielleicht einige Dinge, die ihr heute Nacht träumt, in Erfüllung gehen. Aber ich würde mich auch freuen, wenn ihr mir die Daumen drückt. Also Milliardär, das wäre schon cool, oder? Also, naja, zumindest für mich. Kommt gut durch die Nacht.
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0: Wenn es nachts draußen dunkel ist und man in den Himmel schaut und man richtig viel Glück hat, dann kann man manchmal eine Sternschnuppe sehen. Doch ja, bitte nicht traurig sein, wenn es dann doch mal nicht klappt und ihr einfach nur Sterne zählen könnt. Für alle anderen gibt's aber jetzt hier Sternschnuppen in Musikformat. 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

0: So Leute, ich weiß, es ist verdammt spät, aber komm, lasst uns doch einfach noch ein kleines Spielchen spielen. Hier, passt auf. Wer zuerst gähnen muss, der verliert. Also, wer gähnt, verliert, ist raus, muss vielleicht einschlafen und ausschlaggebend ist einfach... Entschuldigung, der nächste Song, der jetzt kommt. Also, das zählt noch nicht, oder? Achtung, fertig, los.
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0: Kennt ihr das eigentlich auch? Ihr liegt hundemüde im Bett, wollt eigentlich nur schlafen, aber euer Kopf stellt sich diese eine verdammt wichtige Frage: Haben Pinguine eigentlich Knie? Ja, mit dieser Frage im Kopf liegst du halt einfach stundenlang wach, und damit es dir dabei wenigstens ein bisschen besser geht, hier der perfekte Nachtmix für dich.
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3: Im Studio Silas Quiring, schönen guten Morgen. Auf Teneriffa wird am Morgen das Kreuzfahrtschiff erwartet, auf dem 3 Menschen durch einen Hunter-Virus-Ausbruch gestorben sind. Die Passagiere sollen mit Spezialfahrzeugen zum Flughafen gebracht und von dort in ihre Heimatländer ausgeflogen werden. Der Chef der Weltgesundheitsorganisation Tedros beaufsichtigt die Evakuierung vor Ort. Er betonte aber vorab erneut, dass das Risiko für die Öffentlichkeit weiter gering ist. Dies sei kein zweites Corona. Wer eine Frau tötet, weil sie eine Frau ist, soll künftig leichter als Mörder verurteilt werden. Bundesjustizministerin Stefanie Hubig will dafür das Strafrecht klarer fassen. Viel zu oft würden Femizide noch als Totschlag gewertet, sagt sie in der Bild am Sonntag. Etwa wenn argumentiert wird, dass Täter wegen Eifersucht in Rage gerieten und damit vermindert schuldfähig seien. Die Änderung soll mehr Klarheit für die Erfüllung des Mordmerkmals geben und damit auch lebenslange Haftstrafen ermöglichen. Vizekanzler Lars Klingbeil hat sich für eine bessere Zusammenarbeit innerhalb der Regierung ausgesprochen. Die letzten Wochen seien nicht gut gewesen. Das Gegeneinander habe das Bild der Koalition geprägt, sagte Klingbeil auf seiner Auslandsreise in Kanada. Man müsse jetzt gemeinsam in einen anderen Modus schalten, um die großen Dinge im Land wieder hinzubekommen. Streitpunkt waren zuletzt die geplanten Reformen. Auch die schwache Wirtschaft und die schlechten Umfragewerte trüben die Stimmung. Der Ukraine-Krieg neigt sich dem Ende zu. Davon geht zumindest Russlands Machthaber Wladimir Putin aus. Das sagte er jetzt auf Nachfrage eines Journalisten. Zu einem Treffen mit dem ukrainischen Präsidenten Selenskyj sei er bereit, aber erst wenn eine belastbare Friedensvereinbarung erzielt wurde. In der Fußball-Bundesliga hat sich Leipzig einen Platz in der Champions League gesichert. Köln und Bremen feiern den Klassenerhalt. Finn Riebesel-Freund lebt fast zusammen.
4: Leipzig holte gegen St. Pauli einen 2:1 Heimsieg. St. Pauli steht damit weiter auf einem direkten Abstiegsplatz. Nur weil Wolfsburg mit 0:1 gegen die Bayern verloren hat, können die Hamburger noch hoffen. Wolfsburg steht nämlich punktgleich auf Relegationsrang 16. Und nächste Woche kommt es am letzten Spieltag zum direkten Duell St. Pauli gegen Wolfsburg. Stuttgart erobert nach einem 3:1 gegen Leverkusen Platz 4. Bremen feiert trotz 0:1 Niederlage in Hoffenheim den Klassenerhalt. Außerdem Augsburg-Gladbach 3:1.
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3: Wolkig ist es gerade vor allem im Norden, sonst eher klar oder nur ein paar Wolken, die unterwegs sind. Meistens bleibt es trocken, dazu liegen die Temperaturen aktuell zwischen 11 und 2 Grad. Heute kommen später von Südwesten her mehr Wolken reingezogen, insgesamt bleibt es aber meist trocken. Die Höchstwerte liegen bei 21 bis 26 Grad.
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1: Im Studio Mia Hin. Schönen guten Morgen. Nach dem tödlichen Hantavirus-Ausbruch kommt das betroffene Kreuzfahrtschiff heute auf Teneriffa an. Die Passagiere sollen an Land mit speziell ausgerüsteten Fahrzeugen zum Flughafen gebracht werden. Unter anderem Deutschland und Frankreich haben für ihre Staatsbürger eigene Evakuierungsflieger organisiert. Die Weltgesundheitsorganisation betonte erneut, für die Allgemeinheit ist das Risiko nach wie vor sehr gering. 3 Passagiere starben auf dem Kreuzer, darunter auch eine Frau aus Deutschland. Wladimir Putin hat sich zu einem möglichen Ende des Ukraine-Kriegs geäußert. Der Kreml-Chef geht offenbar davon aus, dass der Krieg sich dem Ende neigt. Das sagte er vor Journalisten. Silas Quiring berichtet.
2: Auch für ein Treffen mit dem ukrainischen Präsidenten Selenskyj sei er bereit. Allerdings brauche es dafür zunächst eine belastbare Friedensvereinbarung. Als möglichen Vermittler zwischen Russland und der EU brachte Putin Ex-Kanzler Gerhard Schröder ins Spiel. Unterdessen scheint die seit gestern geltende 3-tägige Feuerpause nicht wirklich zu halten. Beide Seiten warfen sich schon am ersten Tag gegenseitig Dutzende neue Angriffe vor.
1: Grüne und CDU in Baden-Württemberg haben den gemeinsamen Koalitionsvertrag abgenickt. Auf Parteitagen wurde jeweils darüber abgestimmt. Damit ist der Weg für eine neue grün-schwarze Landesregierung frei. Am Mittwoch soll Cem Özdemir dann zum neuen Ministerpräsidenten und damit Nachfolger von Winfried Kretschmann gewählt werden. Der Bundestag spart bei sich selbst. Ein Neubauprojekt für Abgeordnetenbüros am nördlichen Spreeufer soll gänzlich gestrichen werden. Damit sollen mehr als 600 Millionen Euro eingespart werden, heißt es. Das letzte Wort hat die Baukommission Ende Mai. In der Fußball-Bundesliga hat sich Leipzig einen Platz in der Champions League gesichert. Köln und Bremen feiern den Klassenerhalt. Finn Riebesell-Freund lebt fast zusammen.
3: Leipzig holte gegen St. Pauli einen 2:1 Heimsieg. St. Pauli steht damit weiter auf einem direkten Abstiegsplatz. Nur weil Wolfsburg mit 0:1 gegen die Bayern verloren hat, können die Hamburger noch hoffen. Wolfsburg steht nämlich punktgleich auf Relegationsrang 16 und nächste Woche kommt es am letzten Spieltag zum direkten Duell St. Pauli gegen Wolfsburg. Stuttgart erobert nach einem 3:1 gegen Leverkusen Platz 4. Bremen feiert trotz 0:1 Niederlage in Hoffenheim den Klassenerhalt. Außerdem Augsburg-Gladbach 3:1.
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4: Neblig ist es heute Morgen, teils auch ziemlich zäh, sonst bleibt's erstmal trocken. Im Laufe des Tages ziehen dann mehr Wolken rein und es kann auch ab und zu ein Schauer geben. Später sind auch Gewitter drin, am ehesten in den Bergen und Richtung Süden und Südwesten. Dazu gibt's Höchstwerte zwischen 15 und 26 Grad. Morgen haben wir dann viele Wolken und oft Regen, maximal 20 Grad dann.
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5: Im Studio Mia Hin. Schönen guten Morgen. Auf Teneriffa wird am Morgen das Kreuzfahrtschiff erwartet, auf dem 3 Menschen durch einen Hantavirus-Ausbruch gestorben sind. Die Passagiere sollen mit Spezialfahrzeugen zum Flughafen gebracht und von dort in ihre Heimatländer ausgeflogen werden. Der Chef der Weltgesundheitsorganisation Tedros beaufsichtigt die Evakuierung vor Ort. Er betonte aber vorab erneut, dass das Risiko für die Öffentlichkeit weiter gering ist. Dies sei kein zweites Corona. Die Bundesregierung soll künftig wieder besser zusammenarbeiten. Dafür hat sich Vizekanzler Lars Klingbeil ausgesprochen. Dabei räumte er ein, die letzten Wochen waren nicht gut. Mehr von Finn Riebesel-Freundlieb.
6: Zuletzt habe er das Gegeneinander das Bild der Koalition geprägt, sagte Klingbeil auf seiner Auslandsreise in Kanada. Man müsse jetzt gemeinsam in einen anderen Modus schalten, um die großen Dinge im Land wieder hinzubekommen. Auch CSU-Chef Söder forderte in der Welt am Sonntag weniger Zerreden und mehr Ergebnisse. Vor allem die geplanten Reformen sorgten zuletzt immer wieder für Streit. Auch die schwache Wirtschaft und die schlechten Umfragewerte trüben die Stimmung.
5: Kreml-Chef Putin geht offenbar aus, dass sich der Krieg mit der Ukraine dem Ende neigt. Bevor er sich mit dem ukrainischen Präsidenten Selenskyj treffe, brauche es aber eine belastbare Friedensvereinbarung. Unterdessen meldeten beide Seiten schon am ersten Tag der 3-tägigen Feuerpause Dutzende Angriffe. Wegen des Iran-Kriegs sind 2/3 der Deutschen zurzeit sparsamer beim Energieverbrauch. Das zeigt laut Funke-Zeitungen eine Verivox-Umfrage. Angesichts der hohen Spritpreise lässt zum Beispiel gut jeder 2. öfter das Auto stehen und fährt stattdessen Bus, Bahn oder mit dem Rad. In der Fußball-Bundesliga hat sich Leipzig einen Platz in der Champions League gesichert. Köln und Bremen feiern den Klassenerhalt. Die weiteren Ergebnisse: Leipzig-St. Pauli 2:1, Hoffenheim-Bremen 1:0, Stuttgart-Leverkusen 3:1, Augsburg-Gladbach 3:1 und Wolfsburg-Bayern 0:1.
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7: Neblig ist es heute Morgen, teils auch ziemlich zäh, sonst bleibt's erstmal trocken. Im Laufe des Tages ziehen dann mehr Wolken rein und es kann auch ab und zu ein Schauer geben. Später sind auch Gewitter drin, am ehesten in den Bergen und Richtung Süden und Südwesten. Dazu gibt's Höchstwerte zwischen 15 und 26 Grad. Morgen haben wir dann viele Wolken und oft Regen, maximal 20 Grad dann.
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3: Im Studio Mia Hin. Schönen guten Morgen. Nach dem tödlichen Hantavirus-Ausbruch ist das betroffene Kreuzfahrtschiff vor Teneriffa angekommen. Die Passagiere sollen an Land mit speziell ausgerüsteten Fahrzeugen zum Flughafen gebracht werden. Unter anderem Deutschland und Frankreich haben für ihre Staatsbürger eigene Evakuierungsflieger organisiert. Die Weltgesundheitsorganisation betonte erneut, für die Allgemeinheit ist das Risiko nach wie vor gering. 3 Passagiere starben auf dem Kreuzer, darunter auch eine Frau aus Deutschland. Kreml-Chef Putin geht offenbar aus, dass sich der Krieg mit der Ukraine dem Ende neigt. Bevor er sich mit dem ukrainischen Präsidenten Zelensky treffe, brauche es aber eine belastbare Friedensvereinbarung. Unterdessen meldeten beide Seiten schon am ersten Tag der 3-tägigen Feuerpause Dutzende Angriffe. Wer eine Frau tötet, nur weil sie eine Frau ist, soll in Zukunft einfacher als Mörder verurteilt werden. Justizministerin Hubich will den Mordparagrafen entsprechend anpassen. Das hat sie in der Bild am Sonntag angekündigt. Philipp Nitzig berichtet.
4: Aktuell würden Femizide noch viel zu häufig unter Totschlag fallen und auf Totschlag sind die Strafen geringer. Nur bei Mord kann ein Richter eine lebenslange Haftstrafe in Deutschland anordnen. Bei Totschlag gehe dagegen nur eine begrenzte Strafe. Mit der Klarstellung im Gesetz soll nun auch eine Tötung wegen geschlechtsspezifischen Motiven als Mord bewertet werden dürfen.
3: Der Bundestag spart bei sich selbst. Ein Neubauprojekt für Abgeordnetenbüros am nördlichen Spreeufer soll gänzlich gestrichen werden. Damit sollen mehr als 600 Millionen Euro eingespart werden, heißt es. Das letzte Wort hat die Baukommission Ende Mai. In der Fußball-Bundesliga hat sich Leipzig einen Platz in der Champions League gesichert. Köln und Bremen feiern den Klassenerhalt. Finn Riebesell-Freund lebt fast zusammen.
5: Leipzig holte gegen St. Pauli einen 2:1 Heimsieg. St. Pauli steht damit weiter auf einem direkten Abstiegsplatz. Nur weil Wolfsburg mit 0:1 gegen die Bayern verloren hat, können die Hamburger noch hoffen. Wolfsburg steht nämlich punktgleich auf Relegationsrang 16 und nächste Woche kommt es am letzten Spieltag zum direkten Duell St. Pauli gegen Wolfsburg. Stuttgart erobert nach einem 3:1 gegen Leverkusen Platz 4. Bremen feiert trotz 0:1 Niederlage in Hoffenheim den Klassenerhalt. Außerdem Augsburg-Gladbach 3:1.
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6: Neblig ist es heute Morgen, teils auch ziemlich zäh, sonst bleibt's erstmal trocken. Im Laufe des Tages ziehen dann mehr Wolken rein und es kann auch ab und zu ein Schauer geben. Später sind auch Gewitter drin, am ehesten in den Bergen und Richtung Süden und Südwesten. Dazu gibt's Höchstwerte zwischen 15 und 26 Grad. Morgen haben wir dann viele Wolken und oft Regen, maximal 20 Grad dann.
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Ach, und dann immer diese Leute, die sich vordrängeln, weil sie ja nur 3 Bananen kaufen wollen. Oder eine Packung Filtertüten. Und dann stecken sie ihre EC-Karte natürlich 3-mal falsch rum ins Lesegerät. Oder sie bezahlen bar und kramen stundenlang in ihrem Speckchen-Portemonnaie nach 1- und 2-Cent-Münzen, weil sie ihr Kleingeld loswerden wollen. Mann. Hinter mir hat gestern einer gesagt, wenn nur eine Kasse offen hat, dann kann man wenigstens nicht in der langsamsten Schlange stehen.

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2: Batti FM, sonst nix. Wir schmeißen die guten Vorsätze gleich wieder über den Haufen. Und machen genauso weiter wie bisher.

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1: Eieiei, hatten wir letzte Woche noch Störcheneier, kriegen wir heute die volle Bandbreite vom Leben und vom Essen. Wir nehmen heute sogar am Vormittag auf und deswegen, Julian, wie hättest du gerne ein Frühstücksei?
2: Halb. Ein bisschen wabbelig, aber jetzt nicht komplett weich. So halb.
1: So halb ist aber nicht mehr wabbelig. Das ist schon, das Eigelb ist so leicht flüssig, leicht fest, aber oben sollte, das Eiweiß soll schon fest sein.
2: Ja, genau.
1: Die perfekte Zeit für dich, glaube ich, 6 Minuten 30.
2: Oh, da muss man sich richtig eine Eieruhr nachstellen.
1: Wäre ganz gut, es sei denn, du hast einen Eierkocher.
2: Am liebsten mag ich übrigens Fritz Fuchs.
1: Du hast den Vornamen zu meinem Versprecher ergänzt.
2: Ich kann es nicht sagen, wenn man sich das so vorher aufgeschrieben hat. Ich kann es nicht sagen. Fritz Fuchs, wachsweiche Frühstückseier. Mein Gott.
1: Ja, wer sich dachte, der WWF wäre ein guter Tierschutzverein. Nein, es steht für wachsweiche Frühstückseier. Aber Julian, wir sind ja nicht alleine.
2: Ich wollte gerade sagen, wir reden eh schon viel zu viel. Lass uns das doch eine Expertin machen, die sich die Folge auch gewünscht hat, die zum ersten Mal dabei ist. Wir freuen uns über unsere Hörerin Rika.
3: Ja, guten Morgen.
2: Guten Morgen.
3: Oder guten Tag, wann auch immer ihr das hört.
1: Nee, ist schon richtig. Ich glaube, wir haben uns noch nie im Podcast guten Morgen gewünscht.
3: Ja, vielen Dank für die Einladung. Ich freue mich, dass wir die Folge jetzt zusammen besprechen, die, glaube ich, sehr witzig ist. Also ich fand die ganz fröhlich und hat ja auch ein kleines Rätsel versteckt.
2: Ja, erstmal natürlich die Frage, woher kennst du uns? Was machst du überhaupt hier bei uns hinterm Bauwagen?
3: Ich bin schon lange eigentlich dabei, seit Anfang an. Also eine der ersten Folgen wurden mir auf YouTube angezeigt und ich fand das Thumbnail so interessant. Ich glaube, es war entweder die Höhengeschichte ohne Willi oder Peter zieht ein.
2: Oh, okay,
3: und seitdem höre ich zu.
2: Ja. Und, also bist du eine dieser stillen Hörerinnen, die wir immer hoffen, dass es sie gibt.
3: Ja, die gibt es, genau.
1: Ja. Und auch vor allem nach 5 Jahren wird uns gesagt, es macht Sinn, dass wir die Thumbnails jedes Mal machen.
2: Ja, wirklich.
3: Auf jeden Fall.
2: Und du bist auch die ganzen 5 Jahre da geblieben? Also hast du dich nicht mal so in ein Jahr dann verabschiedet, mal ein bisschen was anderes gemacht und dann aufgeholt?
3: Nee, ehrlich gesagt, ich höre es, also bis auf vielleicht ein paar Ausnahmen wöchentlich. Und fieber da auch immer schon drauf hin, Montagmorgens, weil ich dann immer gespannt bin, was so besprochen wird.
2: Dann müssen wir jetzt doch guten Morgen wünschen. Die Folge kommt ja immer so gegen 6 oder 7 Uhr online und das ist ja nun mal auch morgens.
1: Habe ich nie bedacht.
2: Nee.
1: Naja, gut. Früher hat Julian die immer noch manuell morgens freigeschaltet.
2: Mhm. Das stimmt, ja.
1: Die YouTube-Funktion nicht. Da hat er irgendwann um 6.30 Uhr oder so, hat er die noch. Hat er sich da hingesetzt an dem
2: PC.
1: Ja,
2: und da konnten wir auch noch nicht so richtig planen für die Podcast-Apps und so. Ich meine, da ist ja zum Glück überall alles ein bisschen einfacher geworden. Das sorgt natürlich dafür, dass jetzt alle möglichen Leute plötzlich Podcasts machen, aber das haben sie immer schon.
3: Ja. Aber es ist auf jeden Fall bequem so. Also, ja.
2: Vielleicht kommst du jetzt auch auf den Geschmack, wenn du heute bei uns warst. Oder eben nicht und du sagst vielleicht nachher zu deinen Freunden, oh, der Podcast, ich habe das einmal ausprobiert, das ist gar nichts für mich. Das kann auch sein. Du hast ja die aktuellste Folge gewünscht. Mhm. Wieso, weshalb, warum?
3: Die war ja schon ein paar Tage vor der TV-Ausstrahlung online, wie immer, weil CF ja gefragt hatte, warum ich die so früh gesehen habe. Also ich habe mir die am Donnerstag direkt angeguckt in der Mediathek und ich fand die einfach, also A, fand ich so ein bisschen witzig, weil die Musik- und Soundeffekte doch so ein bisschen übertrieben sind, sage ich jetzt mal. Ich die Handlung um Herrn Klute ja auch verfolge und mich gefreut habe, dass da noch ein neuer Mensch in sein Leben tritt.
2: Also bist du auch ein Klute-Fan?
3: Auch, ja, super. Also ich erkenne mich teilweise wieder.
2: Wie war das denn bei dir mit dem Wechsel zu Fritz Fuchs? Wie hast du dich denn damit arrangiert?
3: Ja, den habe ich, also damals 2006 oder wann das war? 2006, glaube ich. Ne? Da habe ich das natürlich nicht aktiv mitgekriegt, sondern jetzt im Nachhinein. Es ist anders. Ich finde, die Staffeln sind auch unterschiedlich stark, also so von den Drehbüchern und von der Umsetzung. Also zwischendrin ist es manchmal ein bisschen schwach, so mit vielen Wiederholungen, die aus anderen Folgen irgendwie nochmal aufgetaut werden. Aber die letzten Folgen, also auch die Wahlfolge zum Beispiel, fand ich echt super stark. Die habt ihr ja auch besprochen. Und die fand ich sowohl vom Film als auch von den Infos richtig toll. Ja,
2: eine Wahlfolge ist ja im Moment auch sehr modern. Also ich bin ja froh, dass wir auch Wahlcontent hier im Podcast unterbringen können.
3: Genau, so bin ich drauf gekommen. Also ich fand die aktuellste Folge irgendwie auch so ganz witzig.
2: Das ist gut. Ja, dann wollen wir uns mal den Pressetext zu Gemüte führen. Hast du den da oder soll ich den noch mal schnell schicken?
3: Ich habe den hier vor mir liegen.
2: Bestens vorbereitet. Dann kannst du anfangen, dann kann ich den nächsten Satz machen. Der ist nämlich relativ lang. Yeah. Und ich habe mich ja heute schon mal verhaspelt, dann sollte das ja kein zweites Mal passieren. Und CF, dir würde ich dann den dritten Satz anbieten, während Rika dann den vierten nimmt, ich den fünften und du dann aber dann entsprechend auch den sechsten. Rika würde dann mit dem siebten Satz herausgehen aus diesem Vortrag. Ist das okay soweit?
3: Ja.
4: Dann lass mal loslegen.
3: Wer hat die Eier in Nachbars Garten gelegt?
2: Fritz Fuchs versucht Herrn Klute zu beruhigen. Das Gelege stammt.
4: Doppelpunkt. Es war mein Fehler.
2: Das Gelege stammt nicht von Reptilien oder Außerirdischen. Das ist ja schon mal gut.
1: Doch von wem stammen sie dann?
3: Mit unterschiedlichen Formen, Farben und Größen haben sich Eier immer wieder ihrer Umgebung angepasst.
2: Tja, und trägt jedes Ei auch ein neues Leben in sich?
1: Und was war zuerst da, das Huhn oder das Ei?
3: Fritz und sein Hund Keks finden es heraus.
2: Ähnlich wird das mal erklärt, ne? Ähnlich sagt er mal, ja, das ist natürlich die Dinosaurier. Dann geht er ganz weit zurück, um diese Frage endlich mal zu klären.
1: Was willst du mir jetzt also sagen, die Frage der Menschheit wurde einfach in Löwenzahn geklärt?
2: Nebenbei, ja. So.
1: Nebenbei.
2: Er sagt, ach so, ja, das Ei.
1: Naja. Also ich muss sagen, ich finde diese Folge sehr voll. Ich bin mal gespannt, wie eure Zusammenfassung des Ganzen ist, weil es gibt einfach Folgen, das kann auch an meiner mentalen Lage immer liegen, bei denen ich manchmal nicht hinterherkomme. Und das war so eine.
2: Das ist ja auch so, ne? Stimmt, finde ich auch. Hast du recht, ist etwas überladen. Ja, aber gut, wir müssen uns ja nicht alleine hier durchjagen. Wir können das jetzt ja schön gemütlich machen. Müssen wir natürlich Rika erstmal fragen, wie sieht denn dein perfektes Frühstücksei aus?
3: Gute Frage. Ich würde sagen, so eher hart, also 8 Minuten.
2: Auf Brot auch so in Scheiben dann oder
3: trotzdem? Ja, oder so gelöffelt. Ist auch super. Also,
1: ich habe so gehofft, dass die Antwort jetzt einfach kommt. Ich bin Veganer.
3: nee, Eier finde ich ganz, schmecken ganz gut.
1: Ich glaube, wir haben, sagt man, eine Symbiose dazu. Wir haben die perfekte Reihenfolge auf jeden Fall. Ich bin nämlich so der sehr Weich-Typ.
2: Das heißt,
1: Julian ist dann die Mitte und dann kommt Rika. Ja.
2: Rührei wäre doch auch so ein Ding. Wieso kann man bei Rührei eigentlich 7 Stück essen und bei normalen Eiern ist man nach 2 schon fertig?
1: Ja, da fragt man meine japanische Kultur dazu, weil die machen Tamagoyaki. Das bedeutet, das ist so eine Eistange und du merkst nicht, dass da so 6, 7 Eier drin sind.
2: Ja.
3: Okay. Ich glaube, da gab es bei der Sendung mit der Maus doch auch mal so eine Folge, wo so ein Ei an der Stange geguckt wurde, wie das hergestellt wurde.
2: Ja, kommt mir jetzt auch bekannt vor. War das gerade erst kürzlich online oder so? Habe ich nämlich auch gesehen.
3: Ich glaube, das ist ein älterer Film gewesen. Aber da ist, glaube ich, ich weiß gar nicht.
2: Habe ich jetzt auch gerade kürzlich irgendwie in Social Media gesehen. Genau, da wird dieses lange Ei für die Gastronomie dann so zusammengestellt. Stangenei, genau. Ja, genau. Ja, richtig. Wo dann gesagt wurde, warum sind die denn alle gleich groß, die Scheiben? Mhm. Ne?
1: Ja. Das kenne ich natürlich so gut, weil ich ja in der Gastro gearbeitet habe. Ja. Ich kann euch sagen, das Zeug ist ja an sich nicht künstlich bearbeitet. Es ist einfach nur ein Ei, das so in einem Schlauch gekocht wird.
2: Anders damit wieder das zusammengesetzt. Ne? Ja.
1: Ich sage euch aber jetzt, was das Schlimmste daran ist, das wurde bei uns häufig tiefgekühlt geliefert. Und ab dem Zeitpunkt denke ich, na toll, das einst natürliche Produkt habt ihr jetzt wieder ein bisschen zerstört.
2: Also ich muss mich jetzt erstmal hier outen und kriege wahrscheinlich gleich einen heftigen Shitstorm ab. Ich bin derjenige, der zu Ostern die bemalten, hartgekochten Eier kauft, die sicherlich nicht, sagen wir mal, vom Biohof kommen, aber auch nur zu Ostern. Und die mache ich mir dann gerne mit so einem Eier. Schneider und dann lege ich mir sie auf Brot. Das ist es. Also es gibt Leute, die gibt es übrigens das ganze Jahr, die hartgekochten Eier.
1: Ja, da zweifle ich auch so ein bisschen immer an der Kunst, wie lange kann man eigentlich etwas haltbar machen. Diese Dinger sind ja wirklich endlos haltbar. Beziehungsweise dir dürfte es dann ja am häufigsten bekannt vorkommen. Ich wundere mich alle paar Jahre wieder, wenn ich mal so eins geschenkt bekomme, dass die ja sehr grau innen drin sind. Das heißt aber gar nichts.
2: Nee, und die färben auch nach innen durch. Also das Eigelb, das Eiweiß ist manchmal so angefärbt, wie das außen ist. Aber das macht auch gar nichts.
3: Ja, da kommen wir wahrscheinlich später drauf, wie das Ei so aufgebaut ist. Das wird ja auch erzählt.
2: Ja.
3: Dann ist es durch diese Kalkschicht so durchdiffundiert.
2: Ich finde ja auch diese Nabelschnur da drin ganz süß irgendwie. Das habe ich, zum Beispiel gar nicht
1: süß.
2: Gewusst.
1: Ich glaube, die meisten denken sich immer, du findest das ganz süß.
3: Was ist so eure größte Angst, wenn ihr so ein Ei verarbeitet?
1: Naja, dass du da natürlich, dass es befruchtet war und du noch irgendwas findest. Ne?
2: Ist das schon mal passiert?
1: Es gibt viele Social-Media-Fotos. Oh. Mir ist es persönlich nicht passiert.
2: Ach, krass.
3: Oh, ja, das wäre auch echt schlimm, ne?
1: Ja, und der größte Glücksfall, das gibt es sehr selten, aber es gibt es, ist natürlich, wenn zwei Dotter rauskommen.
3: Ah, Zwillinge.
2: Habe ich auch noch nie gehabt.
3: Nee.
2: Ja, ist ja interessant.
1: Ihr müsst ein bisschen mehr Eier.
2: Ich schrecke ja schon zurück, wenn ich die Eierpackung aufmache und da ist noch so eine Feder drin. Dann denke ich schon, ist ja wirklich Natur hier.
1: Ja, was ja, ich weiß nicht, ob das ein Mythos ist, aber man sagt ja immer, es ist absichtlich reingelegt, damit es so frisch aussieht. Ich muss sagen, ich habe das nicht, aber ich habe ja auch schon mal in einem der frühen Podcast-Folgen gesagt, ich bin so ein Typ, der Eier auf dem Markt kauft. Wobei, diese Aussage stammt so ein bisschen Prä-Pandemie. Mittlerweile ist es einfach... Ja, einfach also, irgendwelche Bio-Eier. Keine Freiland, sondern Bio-Eier, weil Bio-Eier sind automatisch meist Freiland.
2: Und ja, man muss ja auch wirklich sagen, man schmeckt schon die besseren Eier. Also
1: du
2: das
1: siehst
2: finde
1: es
2: ich
1: vor
2: auch.
1: Allem, das Dotter ist viel, viel heller.
2: Das ist schon krass, ja.
1: Und wenn du halt wie ich komme wieder zur japanischen Kultur, die Eier noch halb roh isst, ja, es wäre ganz
2: ja,
1: gut, wenn du da nicht die Bodenhaltung nimmst.
2: Du liebst doch diese Eier-Sandwiches.
1: Ja.
2: Die Sandwiches, die sind doch gewiss auch nicht vom Biohof.
1: Das weiß ich nicht. Also Japan hat da ganz andere Ansprüche und ich glaube, in Deutschland gibt es die so nicht. Da müsste man jetzt vergleichsweise
2: so schlechte
1: den
2: Ansprüche
1: Eiersalat
2: gibt es hier
1: nehmen,
2: in Deutschland nicht. Die werden hier gar nicht erlaubt.
1: Nee, das nicht. Ja, wahrscheinlich. Also Eierspeisen, die hochverarbeitet sind, die werden garantiert keine Freilandeier sein.
2: Ja, macht ja
1: da kenne ich mich schuldig.
2: Ja. Hm. Nö, brauchst du nicht. Ich habe ja schon... Ich habe mich ja schon schuldig bekannt. Jetzt bist du nur noch Rika, irgendein Guilty Pleasure, wo du sagst, ja, eigentlich, ich weiß, eigentlich sollte man nicht essen, aber ich liebe es abends noch eine ganze Packung Mancherie zu essen.
3: Ja, genau. Ja, das trifft schon ganz gut. Oder Eis oder so, finde ich auch ganz geil. Ja.
2: Ja. Ja gut, dann gucken wir uns jetzt mal durch diese in der Tat sehr zugepackte Folge. Mhm. Und es ist auch hier morgens, kriegt jetzt Keks auch ein Frühstücksei oder was?
1: Das weiß ich nicht so ganz, aber wenn wir uns einmal den Topf anschauen, der zweimal am Anfang kurz gezeigt wird. Ich weiß ja nicht, wie eure Eierpackungen immer so aussehen, ne? Aber so bunt durchgemischt waren die bei mir nie. Das hat man doch jetzt ja auch im Zuge der Diversität einfach mal mitgemacht, oder?
2: Ja, oh, das kann sein.
3: Ja, ich finde das eh interessant, dass er da so unterschiedliche Farben auch hat, der Eier.
2: Aber geht da nicht drauf ein, oder?
3: Nee, er sagt ja dann später, aber da kommen wir noch zu, wenn Herr Klute mit ihm frühstückt, ob er ein weißes oder ein grünes Ei will. Die grünen habe ich noch nie im Handel gesehen.
1: Ja, ich glaube, hier genau da wurde auch dieses Bund erwähnt. Fairerweise muss man sagen, man sieht Fritz auch, dass er da drei verschiedene Eierkartons hat. Und ich glaube, er ist auch ein Marktgänger, der so seinen einen Karton, den er immer hat, mit auf den Markt nimmt. Ja. Mhm.
3: Entschuldige, ist euch aufgefallen, dass ein Ei beim Kochen
1: perfekt,
3: schon aufgeplatzt ist?
1: Ja, es ist komplett tot.
3: Ja, ne, ist kaputt gegangen.
1: Und ich möchte auch noch was Weiteres gehen. Und zwar hat er daneben so ein Ei an Pizza. Mhm. Und ich sage ja, ich komme ja aus der Gastro und ich muss
2: ist nicht sehr nötig. Viel. Ist nicht sehr, nötig, ne?
1: Ja, also was heißt so, es gab die Fraktion anstechen und nicht anstechen. Ich war Fraktion nicht anstechen. Und sagen wir es doch so, wir hatten beide eigentlich immer die gleichen Ergebnisse. Mhm. Also so jedes siebte oder achte Ei war eine Kinderüberraschung. Nee, war halt kaputt.
2: Ja, okay. Also ein bisschen fürs gute Gefühl. Wenn man einen Piekser hat, kann man ihn benutzen.
1: Also wenn du mich fragst, ich glaube, Piekser brauchst du, wenn du ins warme Wasser legst und wenn du ins kalte legst, dann keinen Piekser. Es kann, aber wirklich ist es so nicht berechenbar irgendwie.
2: Naja. Jetzt kommt Herr Klute. Also erstmal ist das ja wieder ein wahnsinnig großes Grundstück, CF, was wir hier sehen. Ist das jetzt so, das ist offensichtlich das aktuelle Set, aber es wirkt auf mich wahnsinnig groß.
1: 400 Quadratmeter haben wir in der Lama-Folge gelernt.
2: Ja, und ausschließlich Garten. Also dann wirkt das natürlich nochmal größer. Und Herr Klute arbeitet sogar am Samstag.
3: Aus gutem Grund, wie er uns später erfahren lässt.
2: Ja, das ist die Folge, die er uns auch genannt hatte, der Holger Handke, ne? CF, wo er sagte, das ist so eine, bald wird er sich ein bisschen verlieben und die kommt aber erst raus, da können wir nicht so richtig drüber sprechen.
1: Ich will eins nicht sagen, ich glaube, jetzt ist es raus.
2: Ich denke
1: das
2: auch.
1: Ist die Premiere von Frau Essig, also die kommt hier auch zum ersten Mal vor, wird aber nicht vorgestellt, also wir müssen uns schon ein bisschen herleiten. Dass
2: es ist schade, weil sie gerade so einen wunderschönen Vornamen hat. Wieso stellt man sie denn nicht vor?
1: Möchtest du ihn nennen?
2: Ja, sie heißt Erdmute Essig. Also das finde ich irgendwie kauzig.
3: Habt ihr mal den Namen nachgeschlagen, was er bedeutet?
2: Ich glaube, da wird mein Internet explodieren bei diesem Vorhaben, wenn ich das versuche. Hallo Mama, ich habe eine neue Freundin. Das ist Erdmute. Ich nenne sie ja immer Erdi-Muti.
3: Ja, was bedeutet es ist, glaube ich, auch eher unwahrscheinlich, dass heute jemand so heißt im richtigen Leben. Aber ich habe es mal nachgeguckt. Ich fand es ganz interessant, wo der Name herstammt aus dem Althochdeutschen, als weiblicher Vorname gebraucht und die der Erde zugewandte oder Geist der Erde ist die Bedeutung.
1: Okay. Ah, schade, dass es nicht aus dem Englischen kommt, dann hätte man sie muten können, aber okay. Immerhin hat man sich hier
2: Genau.
1: diesem Akronymsrätsel wieder angeglichen, ne? Fritz Fuchs, Erdmute Essig. Was war denn bei Heinz Klute los? Was ist denn da? Warum heißt er denn nicht Konrad?
2: Ja, ist komisch. Die Schauspielerin ist natürlich wieder in 1000 Filmen schon aufgedreht. Die hat ihre komplette Vita bei Wikipedia stehen, nicht so ein Ausschnitt wie
1: Ja, aber
2: sonst und
1: jetzt
2: so.
1: ist sie nur noch bei Löwenzahn, weil damit hat sie
2: Ja,
1: ja eine Dauerrolle. Das
2: genau.
1: ist ja klar.
2: Ich hoffe, dass wir sie öfter sehen. Wäre ja doch süß.
3: Genau, Christina Große. Ja.
2: Ja.
3: Hat auch schon ganz viel gespielt am Theater, im Film, im Fernsehen.
2: Ja, hat es auch gut gemacht, das sieht
3: Ganz
2: man schon
3: toll,
2: auf
3: ja.
2: jeden Fall.
3: Finde ich auch.
2: Ja, ich hätte natürlich nicht damit gerechnet, dass Heinz Klute uns jetzt auch noch einen kleinen Auftritt als Musicaldarsteller gibt.
1: Ja, also.
2: Ist das nicht Comedian Harmonists irgendwie so ein altes
3: Ja.
2: Lied? Ich wollte dich für einen Huhn.
1: Also auf jeden Fall alt.
3: Soll ich was dazu sagen? Oh Gott, ich bin
2: Ja,
3: so ein
2: du kannst es
3: Streber,
2: einmal für
3: ne?
2: uns
3: Tut mir
2: singen, wenn du
3: leid.
2: möchtest.
3: Ich
2: Ja,
3: bin so,
2: dafür bist du da.
3: I'm
2: Ja,
3: so
2: eben. Ist
3: sorry
2: auch
3: for
2: deine
3: that.
2: Lieblingsfolge.
3: Ich habe tatsächlich mal recherchiert. Also es ist ein Lied, das Willy Fritsch und Lillian Harvey gesungen haben in dem Film Glückskind von 1936.
2: Ah, den haben wir noch auf unserer Watchlist.
3: Ja, genau. Den können wir das nächste Mal besprechen.
2: Ja.
3: Und zwar ist es so ein ganz lebensfroher, frischer, origineller Film sein, in dem es ganz, ganz viele, also es im Lied gibt es ganz viele Strophen, in dem auch noch andere Wünsche sozusagen ausgesprochen werden. Und die beiden performen das wohl auch mit Ta Tanz im Film. Und danach wurde das Ganze dann auf Schellackplatte
2: Oh.
3: gepresst sozusagen. Ne? Also es war ja damals noch ein bisschen
2: Ja.
3: komplizierter als heute. Ja, stammt aus dem Film Glückskind.
2: Ja, hat er gut gesungen. Ich kenne aber auch nur diese eine Zeile. Gibt es da noch mehrere Strophen dann?
3: Ja, genau. Also es gibt da noch andere Wünsche, die sie gerne umgesetzt hätten. Aber ich kann es jetzt leider nicht
2: Ach
3: auswendig.
2: so. Also, der eine Wunsch war halt ein Huhn zu sein.
3: Ja,
2: Wobei
3: genau.
2: Fritz sagt ja direkt, das ist ja gar nicht so faul, das Huhn.
3: Mhm.
2: Aber wir müssen vielleicht nochmal ganz kurz in der Geschichte zurückgehen. Warum ist Herr Klute jetzt eigentlich da? Es gibt da einen kleinen Kriminalfall wieder.
1: Naja, wir sind am Nachbarsgrundstück. David ist noch im Urlaub, wird
2: Ja,
1: gesagt,
2: ist
1: und
2: natürlich wieder mal nicht da.
1: wir finden dort Eier und damit beginnt schon die ganze Causa des Ganzen. Gut, dass du nochmal einen Schritt zurückgehst. Ich
2: Ja,
1: muss dich
2: gerne.
1: mal fragen, Julian. Wenn wir doch
2: Oh.
1: in dem Bauwagen sind, bevor er tanzt, ne?
2: Ah,
1: Rika
2: bevor
1: weiß
2: er
1: bestimmt
2: tanzt.
1: schon, worauf ich hinaus will. Ich sag mal so Minute 3,6. Ja.
2: 3,6, ja, bin
1: Also,
2: da.
1: wenn Keks ein Glas Wasser angereicht hätte, hätte ich schon gedacht, was soll das? Aber was ist das? Was soll das? Es macht mir richtig, richtig Angst. Vor allem, weil es auch mit so einem
2: Ach so, du meinst die Taste. Ja, das müssen wir jetzt
1: Jumpscare-Soundeffekt
2: einblenden, ne?
1: einfügt.
2: Ist klar.
1: Ja,
2: Also, das müssen
1: bitte.
2: wir. Also, wir sind jetzt hier. Es ist ein bisschen merkwürdig. Ich muss euch eine Sache verraten. Ich habe das gar nicht gesehen
1: Oh
2: vorher.
1: nein.
2: Ich sehe das gerade zum ersten Mal. Vielleicht habe ich da gerade geblinzelt. Also, offensichtlich hat Fritz irgendwie so einen Drachen irgendwie bei sich, der mit einer Handvoller Klauen da so ein Glas hochhält. Es macht ja gar keinen Sinn. Ich dachte jetzt eben, wo ich das hier gesehen habe, dass du hier sagst, hier ist ein Schnittfehler, weil erstmal hat Fritz das Glas von unten in der Hand und im nächsten Schnitt ab 3,7 dann plötzlich von oben. Ich dachte, das meinst du, aber
1: Auch nicht schlecht. Auch nicht schlecht.
2: das ist ja eine ganz skurrile
1: Aber
2: Folge hier.
1: ja, also das war so der Punkt, wo ich denke, ja, deswegen habe ich eins Realismus eingeführt, weil ich glaube, als Kind hätte ich mich richtig erschrocken davor.
2: Aber das ist doch irgendwie total süß, oder? Das kann ja, das ist
1: Ich
2: ja
1: finde es richtig
2: offensichtlich einfach nur
1: gruselig.
2: ein sinnloser Spaß, dass
1: Ich
2: wir gesagt haben,
1: kann
2: ich habe hier.
1: Horrorfilme überhaupt nicht ab und das reicht mir schon mit so einem Jumpscare-Sound. Das ist wirklich ganz schlimm für
2: Hat ja
1: mich.
2: irgendein Kameramann gestern noch so einen Science-Fiction-Kram gedreht, irgendwie für Tele5. Und dann sage ich, ich habe noch diese Tatze hier, lass uns doch das einfach
1: Ja,
2: nehmen.
1: und es tut mir leid, ich muss das bewerten, weil ja auch Heinz Klute darauf reagiert. Also er sieht die ja wirklich.
2: Aber glaubst du denn, dass die Hand, die das Glas nimmt, das ist seine echte? Das sieht auch schon fast ein bisschen künstlich aus, aber ja, doch.
1: Von
2: Ja,
1: wem, wo wurde es?
2: er nimmt das Glas, ja,
1: Ja.
2: und dann hält das ja so von unten. Aber gut, das kann er sein, ja.
1: Er nimmt das
2: Nächster
1: Glas und
2: Schnitt,
1: hält
2: er
1: es
2: hat es
1: davon
2: plötzlich
1: los.
2: von oben in der Hand. Ganz komische Szene. Inzwischen ist der Drache verschwunden.
1: Okay.
2: Wenn
3: Ich
2: er so einen
3: dachte mir,
2: Hausdrachen da hätte, der einfach immer sowas reinhält, das fände ich ganz süß, ehrlich gesagt.
1: das finde ich ganz schlimm.
3: Ich dachte erst, es ist sowas wie die Schublade, die auf und zu geht von
4: Oh ja, genau.
3: Geister
4: Jede
3: Hand.
4: Folge kommt jetzt so ein Jumpscare. Bitte nicht.
2: Also das finde ich ja toll. Jetzt muss ich die
4: Er
2: Folge nochmal
4: findet
2: neu
4: es toll.
2: bewerten.
4: Ja, du findest ja auch Puppen total toll, die
2: Ja,
4: dich nachts
2: ich finde die
4: angucken.
2: Idee, ja, dass da plötzlich so eine komische Hand hochkommt. So eine, ja,
4: Ich hatte so Angst.
2: so ein Drache oder so. Das
4: Ich
2: finde ich
4: hatte so
2: total
4: Angst, dass
2: witzig.
4: das die Folge nochmal vorkommt, wirklich.
2: Also das ist, liebe ZDF-Redaktion, da ist euch ja einer gelungen. Das finde ich ja ganz witzig.
4: Ja, und auch gemischte Kritiken, würde ich mal sagen.
2: Es macht ja gar keinen Sinn. Es ist einfach wirklich einfach nur ein Witz.
4: Aber wenn
2: Naja,
4: du doch
2: gut.
4: schon die ZDF-Redaktion erwähnst, wo Klute
2: Ja.
4: tanzt, hat man ja so ein bisschen Vollbild, Weitwinkel, ja?
2: Ja.
4: Wir sehen links diese Wand, bei denen, ich würde sagen, so eine Mischung aus, was ist geschehen, aber auch so ein bisschen wahrscheinlich Fanpost existiert. Julian, dort ein Sticker von uns. Kommt schon, ist das
2: Ja,
4: möglich?
2: ihr könnt ihn ja auch ein bisschen verwaschen lassen, dass man es nicht ganz genau lesen
4: Ja,
2: kann.
4: den QR-Code übermalen wir auch. Also
2: Oder ihr
4: Werbung
2: könnt es
4: brauchen wir
2: ja auch,
4: nicht.
2: genau, oder ihr nennt es oben, dann heißt das plötzlich vor dem Bauwagen. So, dann
4: Ja,
2: ist es nicht
4: oder
2: mehr ernst.
4: sowas, gerne.
2: Und dann
4: Aber
2: dreht ihr unsere
4: das ist ja
2: Gesichter noch
4: großartig.
2: oben oder so und dann passt es schon.
4: Ich würde auch wirklich jede neue Folge ebenso vor Ausstrahlungstermin schauen, nur um zu gucken, sieht man unseren Sticker?
2: Ja, und wenn das nicht geht, dann bitte die Tatze einfach jetzt dauerhaft einführen.
4: Ach ja, genau, alles klar. Dann will ich nicht mehr.
2: Okay, kommen wir jetzt zum Einspieler. Wir haben immer noch nicht genau gesagt, warum Herr Klute jetzt da ist, ne?
4: Ja, dann sag's doch.
2: Rika.
3: Ja, er ist da, weil er einen Anruf
2: Einen
3: bekommen hat.
2: anonymen Anruf.
3: Ja, ich suche das gerade nochmal. Genau, er hat einen Anruf bekommen über eine unbekannte Spezies, die Eier in die Erde gelegt hat. Oder habe ich das gerade durcheinander? Nee, Gefahr droht, entschuldigt. Sorry. Ich war gerade ein bisschen durcheinander geraten. Genau, also er hat einen Anruf gekriegt, dass irgendwas nicht passt am Wochenende.
2: Genau, das muss er sich
4: Okay.
2: natürlich angucken.
3: Verdächtige Geräusche und Mülltonne wurde geplündert. Genau.
2: Genau, und wer ist da jetzt der Eierdieb? Wer klaut sich da jetzt die Eierschalen? Was ist da jetzt eigentlich los? Und das ist jetzt bei Frau Essig passiert, was Fritz komischerweise auch sofort erraten kann. Wer kann es sonst sein im Löwenzahn-Kosmos? Würde mir auch keiner einfallen. Und da kommen wir überhaupt auf dieses Thema. Und dann gucken wir doch mal, wie fleißig Hühner
4: Stopp,
2: eigentlich
4: stopp, stopp,
2: sind.
4: stopp, stopp.
2: Ja.
4: Eine wichtige Sache noch. Bevor der
2: Noch.
4: Einspieler kommt, ist nämlich
2: Ja.
4: für der größte Lerneffekt von Fritz erklärt,
2: Ach so.
4: wie testet man, ob das Ei noch gut ist?
2: Ja.
4: Ja? Leg es in ein Glas Wasser und guck, ob es untergeht
2: Glaubst du, da
4: oder
2: gibt es
4: ob
2: so
4: es
2: einen
4: aufgeht.
2: Graubereich auch?
4: Es gibt den tatsächlich, den du sehen kannst, weil dann schwimmt es leicht in der Mitte. Also,
2: Dann.
4: ich hatte schon jeden Fall da und ich finde, diesen Trick ist so einer, der heute eigentlich auf Social Media als
2: Das
4: Lifehack
2: ist auch
4: durchgehen
2: gut,
4: müsste.
2: weil, also ich gehöre zu den Leuten, die ihre Eier auch aus dem Karton nehmen und dann einfach in den Kühlschrank tun. Und ich versuche mir dann zu merken, wie lange die noch
4: Ja,
2: haltbar
4: genau.
2: sind.
4: Genau.
2: Ja, und in der Regel verputze ich die ja auch am selben Tag noch.
4: Ich esse
2: Aber
4: sehr viele Eier und ich kann nur sagen, das ist der Trick, wenn ich ihn so nennen möchte, den ich tatsächlich immer mache und auch tatsächlich mich nie enttäuscht hat.
2: okay. Also hast du noch nie wieder mal reingebissen und
4: Nee.
2: gedacht,
4: Also, und ich hatte schon welche, die schwammen oben und dachte mir, okay, nein, lasse ich jetzt.
2: Ja. Was ich gar nicht mag, ist, wenn man, sagen wir mal, zwei, drei Eier gegessen hat und man muss dann so aufstoßen eine Stunde später. Also dieses faulige Ei, was dann nochmal so vorbeikommt, das mag ich nicht so gern.
4: Ich würde dir auch empfehlen, mal ein paar Freilandeier zu holen.
2: Ja, genau, besonders die bunten. Naja, kommen
4: Ja,
2: wir jetzt zum
4: genau die.
2: Einspieler. Kommen wir jetzt zum Einspieler.
4: Jetzt darfst du.
2: Okay, jetzt sehen wir eine, finde ich, recht gut dafür, dass es eine Massenfabrik ist, doch relativ saubere, ordentliche Vorzeigemassenfabrik.
4: Ah, okay, ich dachte, du willst jetzt eher sagen, dass du glücklich bist, dass auch die Kritik der Stallzustände hier existiert, aber du verpackst es ja eher noch als zu wenig.
2: Ja, also ich möchte euch mal sagen, bei Minute 4:47 eingeblendet, ich finde es auch schön, dass alle Hühner komplett einfach in die Kamera gucken und auch so sagen, okay, wir posieren jetzt mal fürs Foto. Heute kommt ein Kamerateam, heute tun wir mal so. Erinnert mich so ein bisschen an meine Zeit im Callcenter. Wenn dann irgendwann einer kommt von ganz oben, dann ist man plötzlich, dann werden die Jacken nicht über den Stuhl gelegt, sondern dann wird das alles ordentlich gemacht. Heute kommt die und die Chefetage. Da will ja auch jemand mithören. Gebt euch mal Mühe, sagt mal jeden Tag, jetzt machen wir die Kunden glücklich und so. Und so kommen es dir auch so ein bisschen vor.
4: Ja, oder umgewandelt bei mir auf die Gastronomie. Hier hast du einen
2: Ja,
4: Putzlappen-Chef kommt.
2: genau.
4: Das muss mit der Zunge muss das hier geleckt sein.
2: Oh ja, genau.
4: Ja, ich stimme dir ein bisschen zu.
2: Danke,
4: Also die
2: das reicht, bisschen reicht.
4: Kritik könnte noch ein bisschen schlimmer sein. Vor allem wird ja gar nicht
1: erklärt, dass es Bodenhaltung und Freilandhaltung gibt. Ja. Vielleicht auch ganz gut, weil hätten wir das zu Peter-Zeiten gehabt, dann wäre ja noch die Käfighaltung gewesen. Ja. Die kennen wir ja alle auch noch aus dem Supermarkt. Na, wir hatten ja eigentlich in drei Kategorien unterschieden.
2: Echt? Stand das da drauf?
1: Ja.
2: Also gab es noch eine Unterbodenhaltung, stand da noch. Das weiß ich nicht mehr.
1: Ja, und das war wirklich, also der Einspieler wäre hier nicht gerecht gewesen für das.
2: Käfighaltung stand da so drauf.
1: Ja. Aha. Oder Rika?
2: Mag sein.
3: Gott, ich weiß gar nicht mehr, wann das war, aber kann
2: also das CF ist schon sehr alt. CF ist sehr alt.
3: Ja, das wollte ich damit eigentlich nicht sagen, aber ich weiß nicht, ihr habt wahrscheinlich auch mal geguckt, es gibt ja jetzt offiziell in der EU und in Deutschland 4 Haltungsformen, wovon eine tatsächlich noch Käfighaltung ist, ne? Obwohl so Legebatterien, so nennt man das ja, in der EU verboten sind. Auch das ist jetzt, glaube ich, ausgelaufen, diese Haltungsform. Das meiste ist, glaube ich, Bodenhaltung und Freiland und Bio. Das sind die anderen drei.
2: Naja, gut.
3: Genau. Am schönsten ist es doch eigentlich, wenn man so an so einem Feld vorbeifährt oder so eine Wiese und dann sind da die ganzen Hühner und in der Mitte so ein Wagen, wo sie sich verstecken können vor so einem Habicht.
2: Ja, in einer perfekten Welt, hast du natürlich recht.
3: Manchmal gibt es das, ja.
2: Ich wohne hier in Düsseldorf, Stadtmitte. Und
3: das, gut, okay.
1: Was ich ja liebe, aber man muss natürlich in der Nähe haben, ist so ein Hofladenautomat, wo frische Eier vom Bauern drin sind und die das dann einfach für gar nicht so teuer, also im Vergleich zu der Freilandpackung im Supermarkt sogar günstiger, wo die dann, keine Ahnung, so 6 bis 8 Eier, okay, ist eher 10er Packung, 6 bis 10 Eier für 4-5 Euro da aus dem Automaten nachts ziehen kannst. Finde ich großartig.
2: Nachts auch. Den Vorteil,
1: Automaten dass man das ist 24-7.
2: Ja, ich weiß ja, wie gut, dass du den Vorteil auch noch mal so erwähnt hast. Kann man auch nachts machen. Ja, lass doch heimlich schnell ohne Scham hier so ein paar Eier ziehen.
1: Okay, ich sollte dir häufiger wieder mehr Sprachnachrichten um 2-3 Uhr morgens machen, wo ich unterwegs bin.
2: Sehr schlecht. Ich kriege immer nur Nachrichten. Es gibt keinen Morgen, wo ich aufwache, wo nicht 3 Nachrichten aus der Nacht sind, wo ich immer denke, wie schaffst du das?
1: Und trotzdem, antwortet er manchmal noch morgens.
2: Ja, das ist ganz skurrile, wo ich denke, okay, dann, wenn ich dann um 7 Uhr antworte, dann wird er jetzt wahrscheinlich erstmal bis nachmittags warten. Und dann kommt um 7.03 Uhr schon. Ja, ja, okay.
1: Ja, bin schon arbeiten.
2: Das ist Wahnsinn, wirklich. Wie findest du eigentlich die Eierwärmer von Fritz Fuchs?
1: Oh mein Gott, was?
2: Sorry, das war gerade eine private Frage. Ich meine, wie findest du die von Fritz Fuchs?
1: Moment, du bist jetzt nach dem Einspieler, da muss ich erstmal wieder hinkommen. Die Eierwärmer?
2: Ist lustig hier, ne, Rika? Ach so. Gar nicht so ganz so drüben, wie man meint.
1: Gott, das ist nun wirklich ein Produkt aus deiner Zeit, Eierwärmer, das kenne ich so gar nicht.
2: Stimmt, das hatte meine Oma auch.
3: Ja, so selbst gehäkelt.
2: Ja.
3: Aber habt ihr mal geguckt, so ein Hühnerei ist ja echt ein gutes Lebensmittel, ne? Ich habe mal geguckt, was da so alles drinsteckt. Also nicht nur viel Eiweiß, auch gutes Fett, fast keine Kohlenhydrate und Vitamine auch, ne? Also ist schon sehr nahrhaft.
1: Das ist korrekt. Und es gibt, also es ist ja nicht umsonst, die Pumper hauen sich das ja auch gerne roh rein. Also das ist natürlich, welches Produkt hat mehr Eiweiß als Ei? Ne? Und es gibt ja einen großen Mythos, den möchte ich auch gerne aufräumen.
2: Ja, vielleicht die Produkte von Christian Mohr, diese Mohr-Shakes, die haben bestimmt auch ordentlich Eiweiß.
1: Der heißt Christian mit Vornamen, warum weißt du das?
2: Ja, es ist Social Media Star, ganz beliebter
1: Mensch. Also da kann ich sagen, all diese Mohr- und Ahead-Produkte sind für mich wahnsinnig überteuert. Also das kriegst du so viel günstiger hin und ich bin froh, dass die Discounter jetzt auch da angreifen und auf den Markt aufspringen, weil da können die sich mit ihren 6,99 für so eine kleine Packung Soße zuckerfrei, können die sich sonst wohin, naja. Ich möchte einen kleinen Mythos aufräumen, weil du es gerade sagst, Rika. Mhm. Eigelb wird ja immer gesagt, das hat zu viel Fett, das lassen wir nehmen nur das Eiweiß. Das Eigelb hat mehr Eiweiß als das Eiweiß. Also es ist wirklich auch ein wahnsinnig gesundes Lebensmittel.
3: Absolut. Ja, ich denke mir auch manchmal, wenn man so backt oder so, braucht man ja manchmal nur Eigelb und trennt das dann. Was mache ich mit dem Eiweiß? Weil ich tue mich immer schwer, das wegzuschütten. Und dann gibt es vielleicht noch irgendwie Rührei da draus oder so.
1: Also ich habe es in der Tat immer mit einem Rührei ergänzt, was dann halt einfach mehr Eiweiß hat. Wenn ihr zu viel Eiweiß habt, ist der beste Tipp, macht Baiser draus.
3: Ja.
1: Schlagt es auf, macht Baiser.
3: Ja.
2: Das mag ich auch gerne. Baiser. Ja,
3: guter Tipp.
2: Gleich erstmal wieder zum Supermarkt gehen. Frische Eier kaufen und Baiser.
1: Könnt ihr vegan aus Aquafaba, das ist der Saft von Kichererbsen, machen. Das heißt, wenn ihr die Dose aufmacht, nicht wegkippen, das funktioniert damit auch perfekt.
3: Oh, gut zu wissen.
2: Du solltest so eine kleine Kochshow auf YouTube machen.
1: Hast ich liebe Lebensmittel. Im zweiten Leben habe ich Ernährungswissenschaft studiert.
2: Ich würde das gut finden, wirklich. Wenn du hast sowieso ein paar Pläne gerade, was du so machen kannst. Vielleicht kannst du noch auf die Liste schreiben, kleine Kochshow auf YouTube.
1: Ja, ich würde liebend gern Ernährungswissenschaft studieren, aber dafür müsste ich erstmal Abi noch machen. Das wird dann jetzt alles ein bisschen zu viel.
2: Aber du kannst es ja auch einfach dir selber beibringen. Autodidaktisch.
1: Ja, das ist das Schöne an dem Internet heute.
2: Genau.
1: Gut. Keks bekommt ja auch ein Ei zum Frühstück, da weiß ich gar nicht. Also es wird ja wohl jetzt nicht gezeigt werden, wenn Hunde das nicht dürften.
2: Ist ja, würde ich auch sagen.
1: So ein bisschen, obwohl meine Katzen haben auch Ei in manchen Lebensmitteln. Ja, okay, dann wird's okay sein.
3: Aber ich glaube, so gekocht ist eigentlich nicht das Problem. Roh muss man ja immer vorsichtig sein, auch mit so Salmonellen. Aber
1: ja, wird gar nicht erwähnt, Salmonellen hier.
2: Ja.
3: Aber ich glaube, das ist für Hunde auch ganz lecker.
2: Ja.
1: Ja, meine Katzen würden es nicht anrühren, die sind zu pingelig, aber ich glaube, Hunde ist einfach so, die haben ja auch keinen Stopp, ne, beim Essen. Da wird dann einfach eingeschlemmt. Also was im Napf landet, sei es freiwillig, unfreiwillig, das wird dann gegessen.
2: Kann man Hunde denn auch so verwöhnen, dass die irgendwann sagen, ja, ich nehme nur noch Chappi?
1: Ich glaube schon, aufgrund, weil du jetzt gerade auch eine Marke nennst, die, glaube ich, mit Zucker belastet ist.
2: Das ist die einzige, die ich kenne. Ich bin nicht so gut darin. Ich kenne nur Chappi.
1: Ich glaube, so günstige Marken, was wahrscheinlich auch Cäsar und alles ist, das ist immer mit Zucker zugesetzt. Mhm. Und das ist ähnlich wie beim Menschen. Ich glaube, ein Hund kann davon sehr abhängig werden.
2: Frohlich fällt mir noch ein als Hundefutter. Aber
1: ich würde alles, vorbei. All diese Marken, glaube ich, nicht als hochwertig empfinden.
2: Und Batzen. Nur für Hunde.
1: Nein, die gibt es nicht
2: für Katzen. Ja, okay. Ja, Rika, gerne. Wortmeldung.
3: Ach so, nee, so Nassfutter ist meistens, glaube ich, zu wissen, auch mit Zucker versetzt. Aber man kann das ja mal unter Trockenfutter mischen. Gibt ja auch Leute, die dann barfen, ne? Die kochen quasi für ihre Hunde. Für Katzen geht das vielleicht auch. Also deswegen, ich kann mir gut vorstellen, dass da auch mal so ein gekochtes Ei mit drunter wandert. Also,
1: ja, gut möglich. Hier springt gerade jemand auf den Tisch, die gebarft wird, aber nur zum Teil. Weil sie sehr pingelig ist.
2: Hast du schon mal für deine Katzen was gekocht?
1: Ja, natürlich.
2: Was gezaubert?
1: Ja, natürlich.
2: In der Küche?
1: Also,
2: Küchenfee
1: regelmäßig. Meine zweite Katze bekommt gerne Hähnchenbrust und vor allem mit ein bisschen Lachsöl, weil das ist ein Appetitanreger. Und wenn es danach riecht und schmeckt, dann flutscht es besser, hat meine Mutter damals mal gesagt.
2: Ach so, also kann man alles für die Katzen mit Lachsöl einreiben und essen die
1: ja
2: schon.
1: Ja, die Katze sollte schon Lachsöl mögen.
2: Ja gut, okay.
1: Prinzipiell. Ja, es gibt Bierhefe und Lachsöl sind so Wundermittel, sag ich mal. Mhm. Wenn es die Katze mag, dann funktioniert der Trick tatsächlich bei jedem Lebensmittel. Schmier das drauf und dann, sobald es danach riecht, dann essen sie es, ja.
2: Gibt es auch etwas, was für uns Menschen ganz unbedenklich ist, aber Katzen, sagen wir mal, sofort tödlich?
1: Avocado, Schokolade.
2: Ach echt?
1: Ja, ja.
2: Avocado?
1: In ganz kleinen Mengen Schokolade ist tödlich.
2: Ach krass.
1: Sowohl für Hunde als für Katzen.
2: Ein kleines Stückchen. Amerika ist ja eh sehr teuer geworden, sollte man
1: Katzen so nicht. Naja, du sagst, es gibt natürlich immer so resistente Tiere, die können alles. Ja. Da kommt so einer aus der Ecke und sagt, meine Katze hat schon eine ganze Tafel gegessen, nichts passiert.
2: Nee, okay, aber interessant. Also es gibt doch da ein paar Sachen, bei Hunden ist das aber nicht so, ne? Das ist nicht so pingelig, ne?
1: Na doch, auch eigentlich. Oh, ja. Also auch meist die gleichen wie bei Katzen.
2: Ach.
1: Und da ist es halt gefährlicher, weil der Hund nicht so pingelig ist und dementsprechend halt auch alles isst.
2: Okay, also die Katzen haben ein besseres Gespür dafür, was ihnen gut tut.
1: Ja. Sollen wir mal Rika fragen, wie sieht es denn aus, Hunde und Katzen oder generell Haustiere?
3: Ja, grundsätzlich total gerne. Vor allen Dingen Hunde.
2: Aber nicht bei dir zu Hause. Grundsätzlich ja, aber nicht bei mir.
3: Doch auch, aber es spricht nicht alles dafür, einen zu halten sozusagen, also Zeit und Unterbringung. Aber sonst hätte ich gerne einen Hund. Ja, kann ich mir gut vorstellen. Und bei denen ist es ja so, die schlingen ja tatsächlich. Ne? Kommt auf die Rasse drauf an, aber wenn man Pech hat und die überfressen sich, dann kann das ganz schnell auch richtig ernst werden.
1: Ja.
3: Ja, deswegen muss man echt aufpassen. Also auch mit Schokolade und solchen Sachen. Das ist nicht so förderlich für die. Ja,
2: ja, man meint es gut, ne? Und dann.
3: Oder sie klauen sich was, ne?
1: Ja.
3: Also verfressene Hunde, wenn die sich dann noch was rausnehmen. Ja.
2: Naja, Hunde, die schnüffeln ja auch sowieso überall rum und gerade in der Stadt ist das ja auch gefährlich, die gucken ja immer, wo kann ich mein Revier markieren, wo hat das jemand anders schon gemacht und wenn daneben so ein Stückchen Schokolade oder so ein alter Beefy liegt, dann essen die das einfach mit. Ne?
3: Ja, genau. Ja.
2: Kann man ja gar nicht drauf aufpassen. Ja, wir müssen so langsam, glaube ich, in der Folge mal so ein bisschen vorankommen. Ich habe mir schon mal so zur Minute 8 geskippt, da wird nämlich genau meine Nabelschnur, die heißt Hagelschnur, das wusste ich natürlich, erklärt. Und dann gibt es noch einen kleinen Einwand, der nennt sich dann Eiwand. Und dann kommt aber auch endlich der Dotter.
1: Und in diesem Einspieler, den wir gerade besprechen, es war einmal das Leben, kommen wir natürlich auch zu unserer allseits beliebten Kategorie.
0: Die hässlichsten Tierbabys der Welt.
2: Das Sorry, ist bei aber. Vögeln aber auch nur mal so.
1: Ja, weil das Fell halt auch noch nie trocken war. Ne?
2: Das Gefieder.
1: Ich glaube, wenn Rika einen Hund hat und der mal richtig schön Schlammbad genommen hat und danach unter die Dusche muss, dann sieht's auch nicht schön aus. Wenn ein Fell nicht trocken ist, dann automatisch dieses Tier hässlich.
2: Ja, das ist in der Tat so. Aber ich finde so kleine Vögel, wenn man weiß, was daraus werden kann, ist es doch irgendwie auch niedlich. Ja.
1: Aber ich finde schön, dass du mir zustimmst. Du widersprichst nicht mal. Ja, sieht nicht schön aus.
2: Ich wiederhole es nicht so, aber ich sage jetzt auch nicht, dass es so ganz falsch ist. Also ganz kleine, tolle Topmodels kommen da jetzt auch nicht rausgeschlüpft.
3: Aber wenn die getrocknet sind, sind sie doch total süß, oder?
1: Dann sind sie fluffig.
3: So kleine Küken, kleine Entenbabys und so.
1: Ja. Und jetzt, genau. Wir sprechen aber heute nicht über McDonald's, oder? Ich nehme das als Nein, Gott sei Dank.
3: Nein.
1: Ja, also, oh Gott, in der Story vorwärts kommt. Es passiert ja so viel.
2: Ja, also, das ist wirklich schwierig. Also, ich muss
1: ja
2: auch sagen.
1: Wir haben ja diese Luftaufnahmen, wo ich mir wirklich denke, also schön gemacht und natürlich auch immer vorsichtig, was man im Hintergrund so zeigt. Location Scouter oder die Geogesser wissen jetzt schon nach einer halben Sekunde, was hier abgeht.
2: Ja, auf jeden Fall.
1: Aber das ist natürlich für uns klar, das heißt, der Dieb muss auf jeden Fall schon mal fliegen können oder hat irgendeine tolle Erfindung von Michael Kessler gekauft und kann deswegen jetzt
2: fliegen. Ja, wir kriegen nämlich immer so Point of View vom Dieb, ne? Mhm. Also wir merken, okay, hier ist irgendwie noch ein Prominenter versteckt in einer Verkleidung. Und jetzt inzwischen besucht ja Herr Klute die Erdmute Essig. Und ja, die sind beide ein bisschen hysterisch.
1: Das passt.
2: Das passt, würde ich auch sagen, genau.
3: Liebe auf den ersten Blick, oder?
1: Ja, aber man muss natürlich auch, allein das, was sie anhat, da muss Klute jetzt ein bisschen aus sich rauskommen. Damit muss er klarkommen. Das ist so in der Beziehung. Man hat halt Kompromisse.
2: Genau. Liebe ist Arbeit, Arbeit, Arbeit, sagte schon eins Harpe Kerkeling.
1: Okay.
3: Genau. Ja, genau. Und sie sprechen dann ja und sie erzählt ihm ja erstmal, dass sie ein UFO gesehen hat und dann hat unheimliche Geräusche da waren und dann.
1: Ja, ich komme überhaupt nicht hinterher, was soll das denn jetzt alles? Ja. Und in der Tonne ist ein Monster.
3: Ja, die Biotonne, genau, da sind Eier drin, ne?
2: Ja, und eigentlich hätte man sich das ein bisschen schenken können. Währenddessen ist ja Fritz nun in seinem großen Buch auf der Suche, was es eigentlich noch so gibt. Anstatt dass er dieses Rätsel jetzt mal löst, guckt er jetzt nochmal über alle Tierarten, was da eigentlich so passiert. Eigentlich kannst du den Einspieler gleich nochmal bringen.
1: Und da haben wir, ach so, meinst du?
2: Ja, aber das ist schon, also was wir da so alles so gleich für kleine Babys und so kleine Eier sehen.
3: Aber,
2: so.
3: Aber fandet ihr nicht krass, dass gesagt wird, 99% aller Tiere schlüpfen aus Eiern?
1: Ja, das empfinde ich eigentlich auch nicht so. Also kann man das vielleicht noch runter reduzieren auf Säugetiere oder so?
3: Ja.
2: Das ist ja ein guter Einwand. CF aus Hamburg empfindet das nicht so.
1: Ja, guck mal, wir haben also 99% aller Säugetiere, okay, vielleicht, aber Insekten? Fragezeichen? Wie sieht es da überwiegend aus?
2: Keine Ahnung, wie wird denn so eine Ameise geboren? Das Wunder der Natur.
1: Wie sieht es mit Unterwasser aus? Da kenne ich auch selten Eier, ehrlich gesagt.
3: Ja, obwohl die Leichen doch, also die legen doch
1: also
3: Eier
1: zählt
3: ab.
1: Das als Eier, diese durchsichtigen Dinger da?
3: Anscheinend haben die das, ich glaube, die hatten auch ein Beispiel.
2: Eier, sagt man doch auch, Fischeier.
1: Okay, ja, Kaviar, okay, ja.
2: Rogen heißt das, ne?
3: Mhm. Ja. Und ich glaube auch Insekten, Insekten legen das ja in Waben oder ähnliches.
1: Ja, so ein Kokon erzählt das aber nicht als Ei.
3: Nee.
2: Hat ja auch ganz andere Form. Kann ja gar kein Ei sein.
1: Also bei Säugetieren okay, aber 99% aller Tiere in Eier?
3: Das war schon hoch, die Zahl.
2: Ja. Ja. Für alle, die Folge jetzt auch mitgucken, bei Minute 11:48 sieht man die ganzen Pinguine. Das finde ich ja ein schönes Bild.
1: Ich will kurz erwähnen, meine Katzen legen keine Eier. Da haben wir schon mal 1%.
2: Okay, Katzen nicht. Stimmt. Aber was wäre es dir denn lieber? Oder hättest du, wäre dir lieber, wenn erstmal so ein Ei da liegt und dann kann man in Ruhe die Geburt machen? Oder die, ich meine, so hübsch kommt so eine Katze auch nicht zur Welt.
1: Also ich bin eigentlich ganz zufrieden mit dem jetzigen Zustand, kastriert. Also da muss ich mir eigentlich keine Gedanken machen.
2: Ach so. Ja.
1: Weiß ich nicht. Diese Frage an einen Tierbesitzer, findest du das cooler, wenn der Tier Eier legen würde? Oder? Weiß ich nicht.
2: Aber ich meine, ohne Eier ist es halt schon eine richtige Geburt, sagen wir mal.
1: Ja, okay, wir hatten ja letzte Woche die Störche-Folge mit Video. Und es war ja schon spannend, die Eier
2: Vielen
1: zu
2: Dank
1: sehen.
2: Vielen Dank an
1: weil
2: Nicole
1: du weißt,
2: für die große Vorbereitung.
3: Mhm. Das war klasse, ja.
1: Auf jeden Fall. Ich hoffe, da kommt im Feedback ein bisschen was.
2: Ja.
1: Da haben wir natürlich auch Eier gesehen. Ich hätte es super gefunden, während die während dem Livestream geschlüpft. Das wäre ja Gold für uns gewesen.
2: Ja, wir wollten extra
1: Man
2: einen ganz
1: langen
2: Podcast. Ich bin
1: so ein bisschen
2: Podcast
1: gespannt
2: machen.
1: Davor. Also ich find so Eierbrüten. Ich hätte aber auch so ein bisschen Angst, dass ich ja gar nicht weiß, du ist schon 2 Wochen drüber, das Ei kannst du wegwerfen. Du sitzt da und denkst, es kommt gleich, es kommt gleich. Das ist ein bisschen unangenehm, dieses Gefühl.
2: Ja. Wollen wir es kurz singen? Dann muss ich brüten, brüten, brüten. Naja. Ja, genau. So, jetzt haben wir den nächsten Tiereinspieler. Jetzt sehen wir in der Tat noch ein bisschen mehr. Auch wir sehen auch kleine Fische und ganz viele Tiere. Also ein V sehe ich hier noch. Was ist noch da? Alles mögliche. Schwalben. Naja.
1: Ja, ich überlege. Das sind Ameisen, die da gezeigt werden, oder? Weil sie sehen sehr komisch aus. Aber das zählt auch als Ei, diese Larven.
2: Ja. Irgendwie müssen sie ja ihre Aussage untermauern. Ich sehe hier sogar Marienkäfer.
1: Mhm. Ja, okay. Dann, ja, gut, so kann man sich doch schönreden, in der Tat. Ja, also, wir kommen wieder zurück zur Diskussion. Sollen diese Eier da weg in Davids Grundstück? Ich muss euch sagen, genau die Passagen, die waren mir ein bisschen. Es ist halt auch so ein bisschen wahrscheinlich aufgrund dessen, dass.
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1: Dass ich da ein bisschen dachte, nee, also diese Szenen brauche ich irgendwie nicht. Ich kam da auch nicht hinterher. Weiß man jetzt, was das für Eier sind?
2: Ja,
1: warum werden die überhaupt gepflegt? Kann man die nicht einfach zum Tierforscher geben? Die werden auch wieder verbuddelt. Man will am Ende vielleicht durch Schlüpfen erst herausfinden, was es ist. Ich kam nicht hinterher.
2: Ja, gehen wir direkt zum nächsten Tiereinspieler. Außer Rika hat noch einen Einwand.
3: Nee, das war mir auch too much. Also, wieso, ja. Mit dem Drahtkäfig und so, ja.
2: Bei dem nächsten Tiereinspieler geht es ja eher so um das Schicksal, was auch manchmal zuschlagen kann.
1: Negativ.
2: Genau, was ist denn, wenn so ein Ei jetzt nicht so einfach ausschlüpft, alles ist gut, sondern was ist, wenn es geklaut oder gar verputzt wird? Wir haben ja sogar auch noch Archivmaterial in 4:3, wo eine Schlange, sagen wir mal, ein das ganzes ist, Ei ist.
1: Ja, das ist das. Ich glaube, auch zu Recht noch in 4:3 mitverwertet, ein Wunder der Natur, um es jetzt mal wirklich einzubringen, wie zum Teufel das funktioniert. Also so müsste es aussehen, wenn ich beim Buffet bin, aber dass das funktioniert.
2: Naja, eigentlich ist das ja noch ein kleiner Haps, denn als Hauptgang gibt es ja einen ganzen Hasen.
1: Ja, und das ist ja in der Schlange, man ist ja wie so eine Silhouette noch in der Schlange drin.
2: Sicher, genau.
1: Und man müsste eigentlich irgendwann so ein großes Rätsel machen. Welches Tier hat diese Schlange gerade gegessen?
2: Es ist im Prinzip, wenn wir jetzt etwas, sagen wir mal, nicht gut kauen. Meine Oma hat ja immer gesagt, gut gekaut ist halb verdaut. Aber das berücksichtige ich bei Haribo-Vampiren sehr selten leider. Und da ist ja der Vampir, kommt auch quasi nur so angebissen bei mir so runter. Und ist dann, nur ich bin halt, sagen wir mal, sehr, sehr dick. Ne, und dann fällt der Papier nicht so auf. Aber wenn ich sehr, sehr dünn wäre, würdest du den auch sehen. Der zersetzt sich dann ganz langsam, wird er von der Magensäure in 1-2 Stunden dann so ein bisschen verkleinert. Und das passiert ja auch, aber viel langsamer.
1: Aber du kannst doch nicht mehr laufen, das ist ja also.
2: Die Schlange muss ja auch nicht. Du kannst doch nicht mehr kriechen, musst du zur Schlange sein. Kannst du jetzt nicht mehr kriechen, wenn du hier den ganzen Hasen mit dir rumkriegst.
1: Obwohl es auch witzig aussehe, wenn dieses Tier in ganzer Form als Silhouette erstmal weiterläuft. Und die nächste Schlange denkt sich, ah.
2: Ja, es ist für uns Menschen halt sehr abstrakt.
1: Ich finde es wahnsinnig, wahnsinnig spannend. Auch dieses ganze Ei da reingewirkt. Also,
2: warum macht denn jetzt Fritz Fuchs hier so ein Riesensperrgebiet raus? Warum macht er jetzt da schon wieder so ein Riesenzenober?
1: Das Sperrgebiet macht ja Klute, weil er diese Eier als die Gefahr empfindet. Und ganz ehrlich, wenn mir eine Dinosaurierhand plötzlich ein Glas Wasser reicht, dann würde ich das auch tun.
2: Da hätten sie jetzt mal angreifen müssen, ne? Da denken sie, lass mal, das hat dir mit den Eiern doch egal, was war das denn hier gerade für ein Tier?
1: Nee, das ist okay, weil Fritz Fuchs wundert mich nicht. Ja, also, Fritz
3: vor allen Dingen das, ja. Sag, entschuldige.
1: Nein, ich will schon weiterspringen.
3: Ja, er macht ja, also Herr Klute macht ja Fritz vor allen Dingen verantwortlich herauszufinden, was das für Eier sind, ne? Also er dreht ja nichts um.
1: Ja, wen auch sonst.
3: Genau, also beschäftigen Sie sich mal damit. Und der sagt ja schon, ja, es werden wahrscheinlich Reptilieneier sein, aber nicht von Krokodilen aus Bärstadt, ne? Genau, ja, fand ich irgendwie nochmal ganz.
1: Naja, warte mal, war David Paschulke nicht auch so in so südferne Länder?
2: Ich meine, oder so. Ja, da ist immer viel unterwegs.
1: Aber was der da so mitbringt vielleicht, man weiß es nicht, ne? Ja, wir sind bei Frau Essig und jetzt muss ich euch mal in die Runde fragen, weil. Ich als großer Eier-Fan habe es noch nie gegessen.
2: Ja,
1: Wachteleier.
2: Nein. Schmecken die so ähnlich? Ist das so?
3: Mhm.
2: Kann man es ja mal probieren. Sehr, sehr quasi kleine Haps, kleinen Haps. So.
3: Ja. Ich hab schon mal welche gegessen.
2: Ja.
3: Sind sehr lecker, schmecken sehr gut.
2: Aber ist ähnlich mit Hühnerei vom Geschmack.
3: Die sind ähnlich wie ein Hühnerei. Und ich glaube, 3 Wachteleier sind ungefähr ein Hühnerei von der Menge sozusagen.
2: Das ist für uns Süßigkeiten-Junkies, CF. Das ist im Prinzip so wie eine Packung Celebrations, ne? Genau. Also 3 kleine Snickers. Ne?
3: Küsschen, Ferrero-Küsschen, ja.
4: Okay, aber erklärt mich auf. Also, dass Wachtel ein Vogel ist, muss ich mir auch erstmal ergoogeln. Keine Ahnung, was eine Wachtel ist.
2: Ja, ich dachte auch immer, das wäre meine Mutter.
4: Die, ja, genau. Alte Wachtel.
2: Genau.
4: Aber diese Vogel kann gezüchtet werden oder warum hat man die Eier davon? Also, gibt es da einen Wachtelzüchter, der wie Hühner das legt?
3: Ja.
4: Gibt es da auch eine Henne, die das alles regelt?
3: Ja.
4: Oder?
3: Genau.
4: Jetzt wirklich?
2: Gibt es da auch Legebatterien von den Wachteln? Ja, wahrscheinlich.
3: Du kannst sie, glaube ich, stationär oder im Internet bestellen. Da gibt es richtige Züchtungen. Und dann hältst du die ja am besten draußen in der Voliere, wo sie auch so Bodenfreilauf haben und Unterschlupf und so. Und dann kannst du, glaube ich, einen Hahn dazugeben, musst du aber nicht. Aber es sollten auf jeden Fall mal mehrere Hennen sein, weil das ja Gruppentiere sind.
4: Ich lese gerade wirklich, es gibt wirklich Wachtelhennen.
3: Ja.
4: Das
3: genau.
4: ist genau die gleiche, ja, wie heißt es?
3: Gleiche Prinzip, ja.
4: Wie heißt jetzt diese Rangordnung da? Komm, Hierarchie. Das ist die gleiche Hierarchie. Die Hennen regeln die Hühner oder die Wachteln in dem Fall.
3: Mhm.
4: Ach, spannend.
3: Ja, ja.
4: Ich werde mal so eine Packung kaufen. Ich glaube, in gut ausgesortierten Läden wie Edeka
3: und sowas gibt
4: es. Ja, die
3: haben ja auch eine tolle Schale.
2: Ja, gibt es, auf jeden Fall. In großen Supermärkten gibt es
4: das. Aber habe ich da irgendeinen Mehrwert, Gewinn da drauf? Einfach nur fancy wahrscheinlich.
3: Ja, ich glaube, vom Nährwert sind die ähnlich wie Hühnereier.
2: Okay. Ist nur ein bisschen nerviger, muss halt mehr.
4: Ich habe nur mehr Arbeit. Aber ich glaube, wenn du so tolle Canapés machst, dann ist das ganz fancy, wenn da so ein Wachtelei drauf ist. Ne?
2: Ja, genau.
4: Es spricht sich auch besser, sind mit Wachteleiern.
2: Ja, vielleicht. Mich würde das erstmal abschicken. Ich habe es noch nie gegessen. Wenn mal eins da liegt, kann man ja mal abbeißen.
3: Es lohnt sich, ja.
2: So, jetzt müssen wir kommen wirklich hier nicht voran, aber es ist schön, Rika, ich gebe dir schon mal vorab ein Feedback. Du bist sehr, sehr gut Podcast geeignet. Der CF ist perfekt, als wären wir nie was anderes gemacht.
4: Ich will noch mehr über Eier reden, ich liebe Eier. Also, Milch können wir aus dem kompletten Leben streichen, braucht keiner.
2: Bei der nächsten Eierfolge ist Rika wieder dabei.
3: Ja.
2: Ja, jetzt kommt zur ersten Romantik-Szene eigentlich. Es ist nämlich plötzlich abends und Klute ist das gar nicht so recht, aber auch irgendwie nicht unrecht, dass sich da zum ersten Mal jemand an seine Schulter legt, vertrauensvoll.
3: Ja, habt ihr mal gehört, wie die Umgebung außenrum klingt, so mit so Wolfsgeheul? Das war sehr spooky, fand ich.
4: Naja, heute wundert mich gar nichts mehr in der Folge.
3: Genau.
2: Ja, stattdessen sehen wir jetzt mal den Bauwagen von oben. Das ist doch schön, CF. Da sehen wir sogar ihn richtig
4: wirklich
2: im Schlafen.
4: Jetzt diese Echsenspuren genau da. Also bitte.
3: Also. Ist das von einer Echse? Was würdet ihr sagen?
4: Naja. Also es sieht so ein bisschen aus, oder? Vor allem auch so unterschiedlich.
3: Ja. Wir finden es ja später raus, ne, wer der Übeltäter ist.
2: Genau, man denkt ja zwischendurch auch noch, was kommt alles in Frage? Eine Schildkröte? Also es gibt ja, werden ja jede Menge Spuren so nebenbei gelegt. Und eigentlich, ich finde die wirklich sehr, sehr durcheinander, die Folge. Ich bin sehr froh, das wird eine von den Folgen sein, wo mir unsere Podcast-Folge besser gefällt als die Folge.
4: Das meinte ich ja schon am Anfang, es ist sehr durcheinander. Und es wird jetzt auch nicht besser mit dem, wenn ihr mich fragt, unnötigsten Einspieler dieser Folge, die Kunst und Kultur. Ja, ich weiß nicht, also hätte man eher vielleicht jetzt noch erklären können, warum gibt es überhaupt verschiedene Eifarben? Braune, weiße Eier, hat es irgendeinen Unterschied?
2: Ja.
4: Was ist mit Straußeneier?
2: Ja.
4: Es wird überhaupt
2: das ist ein
4: nicht
2: riesen
4: Oschi. Es wird überhaupt nicht erklärt.
2: Dinosaurier-Eier sind gar nicht erwähnt worden.
4: Von mir aus, der muss zu Flintstones schauen. Ich glaube, da hast du aktuell einen sehr guten Bezug zu.
2: Ja.
4: Und ich finde, das Wichtigste wird überhaupt nicht erwähnt. Ist ein Ei befruchtet oder nicht? Und das ist ja so, jedes 10. Ei oder so ist befruchtet. Das heißt ja immer, wir klauen den Hühnern die Eier weg. Jeder, der Hühner hält, weiß, ich weiß nicht, wohin mit den Eiern, weil die meisten sind zum Essen da. Die sind Futter. Also sowohl für uns als auch für die Hühner. Die sind gar nicht befruchtet. Da kommt gar kein Baby raus. Das kannst du brüten, solange du willst. Das fehlt komplett. Stattdessen nehmen wir hier die Kunst und Kultur mit rein.
2: Die Fabergé-Eier. Da offensichtlich gibt es ja noch welche. Ist das so ein bisschen so die blaue Mauritius, das Bernsteinzimmer für Ei-Freunde? Irgendwo sind noch ein paar davon und keiner weiß, wo sie versteckt sind.
5: Das ist ja wie Ostern.
2: Ja, im Prinzip schon.
5: Sie wurden, fehlt auch komplett, oder?
2: Ostern fehlt komplett, genau. Überraschungseier fehlen komplett, bin ich auch ein bisschen enttäuscht.
5: Okay, dass wir jetzt hier Ferrero nicht in die Kühe.
2: Ja, aber hätte mal ganz kurz so ein paar Top Ten Teddys da in die Kulisse stellen können oder so. Also das wäre ja
5: schon Happy Hippos.
2: Ja, genau. Oder so ein Zwerg, der einen so den Po rausstreckt. Oder da gab es ja einige lustige. Oder so einen kleinen Pumuckl mit Schirm.
5: Ich glaube, du hast das Game viel mehr gelebt als Rico und ich zusammen.
2: Ich liebe Überraschungseierfiguren.
5: Ich merke das schon, ja.
2: Aber nur als die noch aus Keramik waren, die handbemalten. Das ist ja schon seit 20 Jahren, weißt du ja nicht mehr.
5: Wo du es noch am Rütteln erkennen konntest. Wo Leute eine Feinwaage mit in den Laden genommen haben.
2: Genau. Ja, und die haben ja gedacht, sie sichern sich fürs Alter ab. Und heute sehen sie auf eBay genau das Gegenteil ist passiert. Ich habe noch Minus gemacht. Aber naja, gut. Genau, da stattdessen aber diese Kunsteier, das ist noch prunkvoll. Ich finde die ganz schön. Ich fand das einen guten Twist in der Folge, ehrlich gesagt.
5: Also. Okay, ich mag es gar nicht, aber ich mag auch keine Deko.
2: Ja, wie findest du sie,
3: Rika? Mit so einem Fabergé-Ei bist du auf jeden Fall finanziell abgesichert, weil die ja bis zu Millionenwerten gehandelt werden.
2: Krass, ja. Aber und können die denn auch noch irgendwie, wie zerbrechlich sind die denn, wenn man uns darauf ankommen lassen will?
3: Also ich glaube, was ich gelesen habe, sind die wohl aus Edelstein und Edelmetall gemacht, also Gold und Emaille und wie gesagt, Edelstein. Und es wurden ja ich habe mal nachgeguckt, zwischen 1885 und 1917 über 50 Eier gefertigt von Peter Karl Fabergé für den russischen Zarenhof. Denn der Zar Alexander III. Hat begonnen, 1885 mit der Tradition seiner Ehefrau jedes Jahr ein solches Ei zu schenken zu Ostern, die halt sehr, sehr kunstvoll und wertvoll waren. Und die Bedingung war, dass immer etwas zu entdecken sein musste in dem Ei. Also, dass man sozusagen das auch so auseinanderbauen konnte, so stelle ich mir das vor. Und sein Sohn hat es dann nach dem Tod des Vaters für seine Mutter und seine Ehefrau auch weitergeführt.
2: Also ist es auch ein bisschen ein Überraschungsei?
3: Ja, bis 1917, genau. Bis es die Zarenfamilie dann nicht mehr gab. Genau, und es sollte halt immer sozusagen was zu entdecken geben. Ein etwas teures Überraschungsei. Aber sehr schön, ja.
2: Mhm. Ja, fand ich auch. Ja. Gut, dann müssen wir jetzt noch schnell den Krimi auflösen, Zef, bevor wir die Bewertung... Ja,
5: ich sehe gerade, im Einspieler werden tatsächlich Eier bemalt. Das heißt, ein bisschen Ostern kommt vor. Das liegt jetzt daran, Rika, und du müsst die Folge jetzt zu Ende besprechen, weil ich war jetzt komplett raus, ehrlich gesagt.
2: Ich auch ziemlich... Ich auch. Also jetzt kommt jetzt die Schildkröte kommt ja noch rein und der Klute ist noch wieder da und am Ende versteckt doch Fritz, also wir finden ja raus, dass irgendwie ein Waschbär? Waschbär, ne? Mhm. Ja. Waschbär, der am Ende sich über die Eier hermacht. Aber warum vergräbt Fritz jetzt noch gekochte Eier als Test oder wie?
3: Ja, irgendwie er scheint das ja schon geahnt zu haben, dass da Reptilien rausschlüpfen und er wollte halt nicht, dass Herr Klute die Eier dann in die Hände kriegt, oder?
5: Genau, er hat im Prinzip vorausgedacht, weil er wusste, Klute zerstört die irgendwann oder wird sie klauen. Also wir kümmern uns mal tagelang eigentlich um falsche Eier. Wir gehen immer nur so pseudomäßig aufs Grundstück und buddeln die aus. Die eigentlichen sind die ganze Zeit schon im Bauwagen.
2: Süß finde ich aber die Schildkröten, die ja offensichtlich die Eierschale sehr gerne mögen. Und so mini kleine Schildkröten, da habe ich auch ein Herz dafür. Man muss sie aber nicht so einfach wie sie da einfach nur so auf dem Tisch mit so einer Lampe, das reicht nicht. Die brauchen so ein richtiges Setup. Das sagt man heutzutage. Und das ist dann doch sehr teuer. Aber so kleine Schildkröten mag ich auch ganz gerne.
3: Ja, die sahen sehr süß aus.
5: Ich glaube, Schildkröte ist immer das Haustier. Man sagt ja immer, ein Haustier ist Teil deines Lebens, aber für das Haustier bist du das ganze Leben. Ich glaube, bei Schildkröten ist das erstmalig eine Ausnahme. Die schafft man nicht bis zum Ende mitzuerleben. Aber so eine Schildkröte zu halten, ist bestimmt spannend. Ich weiß nicht, ich hätte mich da recht schnell satt gesehen.
2: Na, weiß man nicht.
5: Ja, es ist eine Typsache, ist alles gut. Ich finde Aquarien wieder sehr, sehr spannend, wo auch jeder sagt, soll man der gleiche Fisch, der immer in die gleiche Richtung springt.
2: Ja, nee, weiß man nicht.
5: Ist wie so ein DVD-Logo, weißt du? Irgendwann eckt es mal in der Ecke so oben an und dann ist es wieder.
2: Ach so, das ist schön. Sehr gut. Ja, wir kriegen noch eine sehr süße Abspannszene zu sehen, denn Erdmute und Heinz kredenzen sich dann noch ein bisschen was bei Fritz im Bauwagen. Denn er lässt sie dann alleine.
5: Sieht vor allem aus, als würden sie da was essen wollen. Das würden sie, dieser Mini-Schildkröten so ein kleiner Snack wäre.
2: Das passiert nach dem Abspann.
5: Aber es ist wirklich süß. Also Gott sei Dank, wahrscheinlich wird es wieder ein Tierkinematograf dabei sein, dass wir so Mini-Schildkröten überhaupt da haben. Das ist
2: ganz toll. Super cute. Eigentlich eine schöne Geschichte. Es ist nur so von der Handlung her, was ist jetzt wo geklaut?

0: Folge 1 waren sie zwar schon da, aber ohne Einspieler. Ab Folge 2 gingen sie dann los. Aber das weiß Rika, sie ist seit Anfang dabei.
1: Ja, und ihr wart
0: Genau.
1: sehr streng zu Beginn. Ihr wart immer sehr streng in
0: Oh
1: der Regel.
0: ja, oh ja, zu Recht. Aber wenn du es möchtest, ich kann heute auch gerne wieder
2: Du
0: streng
2: kannst auch
0: sein.
2: heute ohne Einspieler machen, ist gar kein Problem.
0: Nein, das ist, oh Gott, das kriege ich nicht hin.
2: Okay, dann los.
3: Lerneffekt.
2: Och komm, 9 Eier.
0: Nee, 7. Ich habe es mir
2: Neun
0: schon
2: Eier, mir
0: gesagt. Das
2: reicht's,
0: Straußenei fehlt, das Befruchte fehlt, Salmonellen fehlt, Eierfarben fehlt.
2: ja. Aber
0: 7.
2: dafür haben wir Kunsteier dabei. Alles super.
1: Ich gehe mal in die Mitte, ich sage 8.
2: Okay.
0: Okay, dann sind wir perfekt abgedeckt. Ich notiere das noch einmal und dann geht es auch direkt weiter.
2: Perfekt abgedeckt.
3: Realismus.
0: Ich bin froh, Julian, dass keiner von uns beiden auf die Idee kam, heute Wörter mit Ei als Gag einzubringen, weil
2: Das
0: das zweite Wort
2: stimmt.
0: hat einfach Ei drin.
2: Das ist gut, dass wir sowas nicht gemacht haben. Aber wir vergeben
0: Ich meine,
2: Überraschungseier.
0: Rika auf Englisch ist auch schon Reika. Das geht nicht.
2: Was war jetzt die Kategorie?
0: Ich sage gerne nochmal.
3: Realismus.
2: Ach ja, der Realismus. Naja, komm, 6.
0: 8.
2: Rika.
1: Tatsächlich? Ich hätte 5 gesagt. Ich sag 5.
2: Super.
0: Ich glaube, ich bin auch zu hoch, ehrlich gesagt. Ich gehe nochmal
1: Ja.
0: zurück auf 7, wenn das okay ist.
1: Klar.
2: Das ist okay. Das ist aber auch gar nicht so relevant. Relevant ist ja einzig und alleine die Unterhaltung. Und die klingt so.
0: Also, da bin ich nicht drauf vorbereitet. Unterhaltung.
2: Unterhaltung.
0: Ich mache
2: Genau.
0: das erst seit 5 Jahren. Was das jetzt, der
2: Das.
0: Button heißt vor allem 03 Unterhaltung. Wer hätte wissen müssen, dass jetzt Unterhaltung kommt?
2: Ich glaube, dass an dieser Stelle CF dann mal sowas sagt wie: Und unser Gast darf natürlich anfangen, denn du hast dir die Folge gewünscht.
0: So sieht's aus.
1: Für mich war es eine 10. Ich fand's.
0: Boah!
1: Ja, ich fand's
0: Du bist.
1: unterhaltend.
0: Es ist passiert so selten, dass Gäste meist noch ihre Lieblingsfolge mitbringen und dann auch eine 10
2: Ja, in
0: geben,
2: der
0: weil dann
2: Regel
0: doch immer
2: schämen die
0: denken,
2: sich dann am Ende noch so. So
1: ah.
2: sind wir das gewöhnt.
0: So, pass auf. Wir gehen mal ganz kurz durch. So, ich habe 1, 2, 3, 4, 5. Oh, jetzt wird schon eng. 6, 7. Und Rika ist die Nummer 8. Von all unseren Gästen gab es 8-mal überhaupt eine 10er-Unterhaltung. Ja, was soll ich dazu sagen?
2: In der Tat respektabel. Also hast du gut ausgesucht dann offensichtlich.
0: Gut, dann mache ich zuerst. Ich habe eine 7. Also, wie gesagt, bitte, also ich habe allein, wenn ich die Folge angucke, schon wieder Angst vor der Dino-Hand.
2: Ja, die hat mich noch auf eine 6 gebracht. Ich hatte eigentlich eine 5, aber die Dino-Hand finde ich ganz
0: Was?
2: cool.
0: Die kannst du doch jetzt nicht als positiv
2: Doch, finde ich
0: nehmen.
2: super. Eine super Idee, liebes ZDF. Also das finde ich wirklich witzig. Das macht ja gar keinen Sinn, dass einfach so eine kruckelige Monster Hunter hochkommt. Also das fand ich wirklich gut, aber in sich ist überhaupt nicht
0: Aber
2: mein
0: könnte es nicht
2: Lieblings.
0: mit einem lustigen Soundeffekt unterlegen? Muss
2: Du
0: das
2: hast
0: so ein
2: vollkommen recht.
0: Dramatic Sound sein, der mich erschreckt?
2: Du hast vollkommen recht. Man hätte die Folge mit Peter machen müssen. Gibt es vielleicht eine Peter-Eier-Folge, die wir noch nicht haben? Dann müsste
0: Das wird
2: Rika
0: uns die
2: allerdings wieder
0: Community
2: dabei
0: sagen.
2: sein. Okay, genau, so machen
0: Ja,
2: wir
0: auf
2: das.
0: jeden Fall. Du hast
2: Ja.
0: jetzt das Thema festgelegt. Und
2: Okay.
0: wenn du sagst, du, ich möchte das Leben und Sterben, das alte Rätsel mit euch besprechen. Nee, Rika, du bist nur für Eierfolgen
1: Oh,
0: reserviert.
1: okay. Ja, dann gehe ich auf die Suche, ob es da eine Folge gibt.
2: Ja, oder halt, wenn irgendwo
0: Wunderbar.
2: ein EI im Titel vorkommt, ne?
1: Oder ein Wunder der Natur, ne?
2: Ja, oder irgendwas Ovales.
0: Das
2: So.
0: würde ich auch jetzt gelten lassen. Also
2: Okay.
0: ich habe es ja schon mal gesagt, wenn die ZDF-Redaktion irgendwann eine Folge tatsächlich das Wunder der Natur nennt, dann kommt das aus diesem Podcast und ihr könnt es nicht bestreiten.
2: Gut. Werden Sie trotzdem tun. Dann gucken wir jetzt mal das Feedback an, was wir hier vorbereitet haben. Ist Klaus Dieter da?
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2: Ja, letzte Woche haben wir unsere Folge 270 aufgenommen mit Michael, Nicole und uns beiden. Und da gibt es natürlich einiges an Feedback, ausschließlich Positives, das meiste selbstverständlich für Nicole. Zum Beispiel schreibt Sweet Honey 2501, es ist wunderbar, wie einfach und verständlich alles erklärt wird und eine wirklich tolle Folge. Ich fand die Episode witzig und die Aufnahmen waren ebenfalls super gemacht. Besonders gut finde ich, dass ihr eine Naturforscherin dazu geholt habt. Das finde ich auch sehr gut, wenn man so von ihr schon spricht. Es ist eine Naturforscherin.
0: Ja,
2: Dadurch
0: das ist auch der
2: erfährt man
0: einzige
2: viel.
0: Grund, warum alles leicht verständlich war.
2: Genau. Emmy Ellie hat auch auf YouTube geschrieben, ich finde die Folge klasse, sehr persönlich und sehr nahbar, einfach sehr unterhaltsam. Ich bin gerne euer Nachbar und höre euch immer treu zu. Vielen Dank, sie hat auch als erstes kommentiert, tatsächlich.
0: Vielen Dank.
2: Sancho1370 schreibt, tolle Folge und tolle Gäste. Man konnte das Klappern vom Storch im Video übrigens gut hören. Macht weiter so, ihr seid ein super Podcast. Sancho

0: hatten wir noch nicht zu Gast, ne?
1: Dankeschön. Ja, du, also alle neuen, die dir klingen, werden erstmal eingeladen.
0: Wir laden doch fast alle ein, das weißt du. Till und Lauren haben sich auch gemeldet und gesagt, die kleine Karte mit dem Storch am Anfang sieht sehr danach aus, als hätte Klaus Fischer sie gezeichnet.
1: Ich hatte noch überlegt, als ich sie gesehen habe, ob das nicht so ein Standardding ist, weil, aber das Problem ist, in jeder zweiten Zeichnung sieht dieser Storch so aus. Mit diesem Beutel im Mund, wo das Kind drin ist. Er hatte überlegt, hey, ist das irgendwie so eine bekannte, ist das vielleicht auch eine berühmte Postkarte, aber die sehen einfach alle unglaublich ähnlich aus.
0: Ja, dann habe ich jetzt ein Bild und zwar hat sich Blagica Farr mal wieder gemeldet bei uns.
1: Ah.
0: Und
1: also noch ohne, dass du was gesagt hast, überlege ich, was könnte jetzt kommen?
0: Sie war auf der Expo und das
1: Bild dazu
0: haben wir hier vorbereitet. Und zwar schreibt sie, habe heute ein Foto gefunden zu eurem All-Time-Favorite. Ich war auf der Expo in Hannover aus Baden-Württemberg extra angereist. Tatsächlich boykottiere ich Nestle. Oder Nestlé, glaube ich, Glaubensfrage. Ich sage immer Nestlé, ich komme auch vom Dorf. Seit mehr als 10 Jahren und esse auch keinen KitKat mehr und auch kein Rollo, obwohl mich das schon schmerzt. Ich habe mal bei diesem Typen, der immer sagt, ich musste 36 Jahre alt werden, um herauszufinden, das ist übrigens Malte Kartenbrink, der About Malte heißt der, und da hat sie mal kommentiert, wie man wohl für Nestlé Werbung machen kann. Er hat da irgendeinen Senf beworben und sie war dann direkt von Malte, dem wunderbaren Social-Media-Star, blockiert worden. Also Kritik unerwünscht bei Malte. Aber ich meine, der braucht, glaube ich, der braucht sich nicht darum scheren. Ne?
1: Das ist immer die Frage, wie es ankommt. Ne?
0: Genau, das Blockieren ist halt albern. Lass doch einfach stehen, Malte.
1: Das ist, also guck mal, Blagica Farr, das ist ja, du bist ja ein gutes Beispiel. Keiner von uns verzichtet auf Nestle, Unilever und all das und Müller-Produkte und was man alles boykottieren soll angeblich, ja. Du machst es ja wirklich. Du bist ja vielleicht auch die Alpha-Veganerin. So. Ja. Aber da das zu viele nur predigen statt machen, ist es halt, dass das häufig so Überangebot an belehrenden aktivistischen Aussagen kommt, dass so wirkliche Kritik, wie sie von dir jetzt kommen würde, sofort wahrscheinlich immer so als, ach, das ist wieder so ein Spinner, weggekickt wird. Und ich glaube, das machen dann so große Influencer sowieso, weil diese Kommentare en masse wahrscheinlich kommen. Das würde ich nicht persönlich nehmen.
0: Ja, das kann sein. Ich finde aber auch, man kann es auch einfach stehen lassen. Also man muss ja nicht sich dann in eine Rechtfertigung geben, aber
1: ja, natürlich kann man das stehen lassen, auf jeden Fall, aber vielleicht hat man dann halt irgendwann so den Drive, wo ich mir denke, nö, heute lasse ich das alles nicht mehr zu.
0: Ja, kann auch wahrscheinlich sein. Vielleicht macht er das auch gar nicht selber, sondern sein Social-Media-Team.
1: Ich glaube, Julian und ich kennen das auch, wenn irgendwas zu TV Total oder Sesamstraße ist. Also, wenn jemand das schickt, so 2 Wochen später, dann will man auch mal sagen, glaubst du nicht, dass das schon 20 Leute vor dir geschickt haben, wenn du so spät dran bist? Das passiert tatsächlich. So, und diese Person hat es eigentlich nur gut gemeint, aber du bist schon so kurz davor zu sagen, ja, also das brauchst du mir jetzt auch nicht mehr zu schicken.
0: Was wollte ich gerade noch sagen? Ach ja, dieser Malte-Typ da, der benutzt ja die Löwenzahn-Musik immer, ne? Wenn er sagt, Leute, ich muss 40 Jahre alt werden, um rauszufinden.
1: Ist das so?
0: Ja, dass ich auch jetzt an kommt, der Tube von
1: jetzt kommt
0: drücken kann.
1: Julian und sagt, haben wir den schon eingeladen?
0: Nee, das wird zu langweilig. der ist auch immer im Frühstücksfernsehen. Und dann muss man natürlich fragen, sag mal Malte, was hast du eigentlich für Lifehacks? Und dann sagt er irgendwelche Lifehacks. Er hat doch keine Lust, mit uns eine Löwenzahn-Folge zu besprechen. Der will doch lieber erzählen, wie man den Kleiderbügel auch noch benutzen kann, wenn man ihn andersrum dreht. Also das ist doch...
1: Das wäre deine Chance gewesen, diesem Podcast Reichweite zu geben.
0: Machen wir lieber anders irgendwann mal.
1: Also nicht mit
0: Ich habe gar nichts gegen den Malte. Also ich will ihn nur nicht im Podcast einladen.
1: Ja, guck, so schnell ist man nämlich in der Rechtfertigungsnot. Da haben wir schon. Live-Beispiel. Na, jetzt erklär mich kurz auf. Das ist auf der Expo, aber was ist das?
0: Tja, Blagica Farr, da wird es wohl Zeit für einen weiteren Kommentar.
1: Ach so, 5 Jahre predigt mir Julian, was die Expo für ein einmaliges Event war, aber erkennst du das auch nicht?
0: Das war Blagica Farr. Ich war ja auch auf der Expo. Da gibt es wirklich schönere Motive als das. Okay, pass auf, weiter geht's. Dann hat sich Tristan Kranich mal wieder gemeldet auf Spotify. Und wo ist denn der Kommentar? Da. Vielen Dank, CF. Ich musste den Podcast unterbrechen, um Wolfgang Petri zu hören. Ich verbinde damit Karneval bei uns auf dem Dorf, wo ich jahrelang aktives Mitglied war und jetzt Besucher bin.
1: Gern geschehen, das war keine Absicht, aber half mir auch nicht du.
0: Genau. Ja, und dann müssen wir vielleicht ganz kurz Sebastian Kubot gedenken, der im Alter von nur 41 Jahren gestorben ist in dieser Woche. Der war einmal bei uns zu Gast. Wir hatten die Folge, Sebastian hatte Schwarz auf Weiß genannt. Die hat lange her, ja. Die Rika auch schon gehört damals. Und der ist sehr, sehr, sehr traurig an einem Herzproblem gestorben, was uns sehr leid tut. Und was wir auf jeden Fall hier mal kurz erwähnen mussten.
1: Unrealistisch anfühlt, weil er eigentlich vor kurzem noch von mir für eine weitere Folge angefragt wurde. Deswegen tut das natürlich doppelt so weh, wenn ein Mensch, der gerade eigentlich noch mitten im Leben stand, mit dem man noch gerechnet hat und ja, wir treffen uns noch in diesem Jahr, plötzlich weg ist.
0: Ja.
1: Ja. Wir, wie sagt man so schön, wir schenken ihm diese Folge in Gedächtnis, in Erinnerung. Toll, dass er zumindest einmal bei uns dabei war. Und das damit verewigt ist.
0: Ja, ich habe ihn nie persönlich getroffen übrigens. Ne?
1: Also, ja, das ist es. Ich hatte es immer wieder vor und es gab auch schon Möglichkeiten dazu. Und dann denkt man immer, ach nee, diesmal nicht, machen wir einen anderen.
0: Ja, und er hat auch jedes Mal, wenn wir gesprochen haben, auch für andere Podcasts habe ich ja mit ihm hier und da mal geredet. Und auch bei seinen Streams und ab und zu früher habe ich auch noch Streams gemacht, dann war er auch manchmal zugeschaltet. Und jedes Mal, wenn ich mit ihm gesprochen habe, hat er immer gesagt, ja, wir haben uns noch nie getroffen, müssen uns irgendwann bald mal treffen. Aber ich finde es halt sehr abstrakt, wenn jemand stirbt, so ganz ohne Erwartung. Also wenn
1: gesund,
0: er noch
1: gesund quasi.
0: Im Prinzip gesund, ja. Also eben noch auf der Kartbahn gesessen und Spaß gehabt im Livestream und dann schon im Krankenhaus und zwei Wochen später gestorben. Also das ist schon krass. Also genießen wir hier unsere Löwenzahnzeit, solange wir sie können, CF.
1: Es erdet und es sagt einem immer wieder, Gesundheit ist das Wichtigste.
0: Ja, ja, genau, so ist es. Und das Zweitwichtigste ist natürlich, dass wir auch nächste Woche wieder einen Gast haben, bei dem wir hier, damit wir nicht alleine sind. Erstmal
1: schon wieder Hattrick?
0: Ich glaube schon dann, ne? Ich liebe Gäste. Rika, du hast das super gemacht. Vielen Dank, dass du dabei warst. Dass du dich getraut hast nach 5 Jahren. Was war der Moment, wo du sagst, jetzt will ich auch mitmachen?
2: Es war jetzt einfach an der Zeit. Ja. Ich hatte deine WhatsApp-Nummer noch gespeichert und dachte, ich schreibe. Ich fand, das war eine tolle Folge.
0: Ach so, ja. Okay.
2: Ja, vielen, vielen Dank. Es hat mir total viel Spaß gemacht.
0: Ja, hörst du dir die Folge jetzt natürlich auch an am Montagmorgen um 6?
2: Ja, ich traue mich. Das wird gut werden, ja.
0: Nächste Woche haben wir den Marc zu Gast, der war schon mal vor ein paar Wochen bei uns und der hat sich jetzt die Folge 131 Peter und der heiße Draht gewünscht und Marks Wunsch sei uns Befehl, CF. Endlich wieder eine Peter-Folge.
1: Ja, das ist in der Tat der Satz, den ich jetzt unterstreiche, weil ich mir wirklich, wirklich, wirklich das erste Mal bei Fritz Fuchs und ich sage wirklich häufig, oh, es ist so toll gemacht, Löwenzahn, in diesem Moment wirklich eine Peter-Folge gewünscht habe und ich bin froh, dass wir das nächste Mal.
0: Der Text liest sich schon gut.
1: Draht.
0: Ja, das, Peter da, fühlt also, sich gestört, seit der Nachbar ein Handy hat, telefoniert er immer und überall. Du,
1: okay, so alt.
0: Pass auf, weiter geht's. Ein moderner Mensch muss überall erreichbar sein, klärt der Nachbar auf. Nur Peter will nicht unmodern sein, aber übertreibt es der Nachbar nicht wieder?
1: Nein, jetzt hast du mir die Lust wieder ein bisschen genommen. Okay, aber
0: es geht darum, wie Telefone funktionieren, das ist das Thema.
1: Okay, ich erwarte aber mindestens, ich muss jetzt leider 2 Shows nennen, weil ich nicht weiß, wo es war, die sind so ähnlich, 100.000 Mark-Show oder die Traumhochzeit, der heiße Draht, das von dir erwähnt wird als TV-Nerd,
0: Julian. Das ist die 100.000 Mark-Show.
1: Das weiß ich auch nicht.
0: Mach selber, hoch, hoch, noch ein Stück, mach ich selbst, noch ein Stück, hoch und nochmal zurück zum letzten Punkt.
1: Kennt Rika das noch?
2: Ja, ich kann mich noch erinnern. Ja.
1: Das ist
0: Ulla aber, Kock am Bring. Ich habe auch mal eine neue Auflage.
1: Gerade weil das so ein Pärchending war, hätte ich jetzt gesagt, das wäre Traumhochzeit gewesen.
0: Naja, bei der 100.000 Mark-Show sind ja auch Pärchen angetreten.
1: Das weiß ich schon
0: das
1: gar nicht.
0: Das
1: waren
0: immer mehr. 2. Na doch, na klar, die musste ja am Ende noch diesen
1: Zahlencode.
0: Ja, genau, den Tresor öffnen. Und der,
1: den habe ich bis heute nicht verstanden mit diesem Zahlencode.
0: Macht sich nicht. Das werden wir alles nächste Woche besprechen.
1: Natürlich.
0: Mit Marc zusammen.
1: Da müssen wir mal, ich glaube, ich habe gesehen, auf RTL gab es mal wieder eine 100.000 Mark-Show.
0: Ja, es gab eine Neuauflage vor ein paar Jahren. Die haben sie auch 100.000 Mark-Show genannt. Mit
1: Ulla aber witzig, weil es gab 2018 schon mal eine Neuauflage, die wahnsinnig gefloppt ist.
0: Inka Bause, genau. Das war, glaube ich, die 100.000 Euro Show. Aber mit Ulla
1: okay,
0: haben
1: du
0: sie
1: bist
0: gesagt,
1: voll im Thema, alles klar.
0: Mit Ulla haben sie gesagt, wir machen noch mal ein paar Folgen mit ihr. Und da haben sie es 100.000 Mark-Show genannt und das wurde auch gewonnen. Also es ging nicht um 100.000 Euro, sondern um 100.000 Mark.
1: Was? Ja, ja. Was?
0: Ja, wenn schon Retro, dann richtig. Fand ich eigentlich eine gute Idee.
1: Zum aktuellen Umrechnungskurs von 1,9
0: noch
1: was?
0: Das weiß ich nicht genau, wie sie das gelöst haben. Aber Ulla Kock am Ring, das hat mir gut gefallen. Aber solche Sendungen funktionieren natürlich nicht mehr langfristig. Aber als Retro-Event war es ganz schön.
1: Das fände ich schon witzig, wenn es heißt, ja, habe ich ja 50.000 Euro. Nein, nein, sie haben 48.253 gewonnen.
0: Ja, irgendwie so wird es gewesen sein. Das wird der Notar direkt mit ausgerechnet haben, nachdem wir die Zahlencodes geprüft haben. der von Ihnen eingegebene Code ist falsch.
1: Alles das habe ich nie verstanden. Ich glaube, irgendwie fehlte eine Ziffer und die mussten sich dann, es war quasi
0: du hattest eine Chance da so von 1 zu 10. Du hattest verschiedene Zylinder und jeder hatte bereits einen kompletten Zahlencode.
1: So.
0: Und durch die Spiele fallen immer mehr Zylinder weg, dass du am Ende bestenfalls nur noch eine 50-50 Chance hast. Die Zahlen an sich sind egal. Es geht nur um den Zylinder.
1: Okay. Also es ist schon wichtig, dass man in dem gesamten Verlauf was geleistet hat, weil am Ende ist es nicht nur dann doch am Ende der gleiche Zufall, sondern du erarbeitest dir quasi
0: genau, deine, dass die Wahrscheinlichkeit höher Statistik. Wird, im besten Fall halt auf eine 50-50-Chance. Besser wurde es aber nicht.
1: Okay.
0: Glaube ich. Rika, vielen Dank. Jetzt haben wir lange gesprochen. Ich wünsche dir jetzt ein schönes Wochenende, denn wir nehmen natürlich am Wochenende auf. Wer auf YouTube uns supporten mag, der wird das auch noch am Wochenende hören. Alle anderen morgens ab 6 Uhr auf dem Podcast-Player eures Vertrauens. Rika, wo hörst du mit?
2: Über Apple Podcasts.
0: Ah, okay.
2: Oh. Oder YouTube auch, ne?
0: Ah ja, sehr gut.
2: Ja. Mhm. Ja, ich wünsche euch auch ein schönes Wochenende. Genießt die Sonne. Es ist erstmal richtig sommerlich heute.
0: Ja, liebe ich. Machen wir so. CF, wir hören uns gleich nochmal wieder nach dem Abspann. Sind wir ja nochmal wieder zu hören. Mal gucken, was wir da heute Witziges zu sagen haben. Es gab keine Outtakes, die wir ranschneiden können, leider.
1: Nee, aber ich höre schon die Intro-Musik. Ich muss leise sein.

0: So, ja, war ganz gut mit der Rika. Ne? Kommt die jetzt auf unsere Liste der nochmal Einladenden oder auf die Liste der, denen wir nur gesagt haben, dass sie Podcast geeignet waren, aber eigentlich natürlich nicht nochmal eingeladen wird?
1: Auf die, wir laden sie gerne wieder ein, denn man verbindet ja immer Momente, Gerüche und Personen mit etwas. Rika ist jetzt die Person, die mir Wachtelhennen erklärt hat.

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1: Wer einen Menschen an seiner Seite hat, der immer wieder belastet, manipuliert und Energie raubt, der hat sicher auch schon mal von dem Begriff der toxischen Beziehung gehört. Auch die ersten beiden Sängerinnen kennen solche Erlebnisse, in denen sie sich gefangen, klein und fremdbestimmt fühlten und wissen auch, dass man da wieder rauskommt, Schritt für Schritt. Darüber den eigenen Wert wieder zu entdecken, Fesseln zu sprengen und den Mut zu finden, neue Wege zu gehen, haben Alina und Tabi einen Song gemacht. Und damit starten wir in die heutige Ausgabe des Schlager Boulevards, die Ausgabe 462. Herzlich willkommen.
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Es gibt Menschen, die uns im Leben den Rücken stärken, an uns glauben und uns immer begleiten. Sei es unsere Eltern, Partner, Freunde oder Wegbegleiter. All diesen könnte dieser Song gewidmet sein. In seinem Fall, nämlich von Pascal Vogt, den wir gerade hörten, war es die Dankbarkeit gegenüber seinen Eltern. Manchmal braucht es nur ein einziges Wort, um all das auszudrücken, was wirklich zählt. Danke. Auch den heutigen Schlagerboulevard haben Sie wieder mit Ihren zahlreichen Musikwünschen mitgestaltet und damit ein Danke auch an Sie, nämlich heute insbesondere an Pascal Herder aus Solingen, Andreas Hess aus Hilders, Sibylle aus Erkenbrechtsweiler, an die Heiderose Böttcher aus Weissach und die Nicole Eichert aus Maasholm. Der folgende Musiker macht Songs aus Themen, an die sich nur wenige heranwagen. Vor 10 Jahren schrieb er mit Ein Teil von meinem Herzen einen Song, der noch immer bei Hochzeiten für intime, ehrliche Momente sorgt. Für Roland Kaiser schrieb er unter anderem Achtung und Respekt und Zuversicht. Ja, und letztes Jahr, da schrieb er die Songtexte zu Maria Theresia, das Musical, das zu den erfolgreichsten Eigenproduktionen der Vereinigten Bühnen Wiens wurde. Für seine kreative Arbeit als Songschreiber wurde er mehrfach mit Gold und Platin ausgezeichnet. Jetzt hat er wieder mal einen Song für sich selbst geschrieben. Ein Song über das größte Versprechen, das zwei Menschen einander geben können. Ein langsamer Walzer über tiefes Vertrauen, Geborgenheit und das sichere Gefühl, beim richtigen Menschen angekommen zu sein. Hier ist Jonathan Zell.

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0: Da kann ich doch nur sagen, Disco-Feeling der 70er trifft auf modernen Schlager. Mit dieser Aufforderung Tanz mit mir meldet sich Karin Höfling musikalisch zurück und lädt ein, den Moment zu genießen und das Leben zu feiern. Mitten im Naturpark Rhön, da liegt ein historisches Städtchen namens Tann, wo man die Hektik des Alltags mal hinter sich lassen kann. Man kann sogar in die Geschichte eintauchen und im dortigen Museumsdorf sehen, wie die Rhöner Ur-Urgroßeltern vor 200 bis 250 Jahren lebten. Wer aber nur denkt, da ist nur Ruhe und nichts los, der kennt Tann noch nicht. Gerade mit dem Maimarkt in den Mai gestartet, geht es zum Beispiel ab Juni mit dem Feierabendmarkt weiter und die Wirte, die laden mit dem Gewerbe- und Verkehrsverein am 2. September-Wochenende zum großen Rhöner Wirtefest ein. Eine Mischung aus Markttreiben und Heimatfest. Also dort in Osthessen nahe Fulda, da versteht man es zu leben und zu feiern. Ein hochkarätiger Start des Rhöner Wirtefestes, das dieses Jahr bereits zum 50. Mal stattfindet. Denn ja, das Open-Air-Eröffnungskonzert, das gestalten Semino Rossi und Nathalie Holzner. Dem Team, das dieses Fest plant, schickt der Andreas Hess einen lieben Gruß und schickt Nathalie Holzner musikalisch schon jetzt auf geheime Mission.
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Greif dir heute deinen Stern, denn morgen ist noch fern. Ja, darüber, dass jeder Schritt uns voranbringt und ein wahres Privileg ist und der Glaube an sich selbst so wichtig ist. Die Gruppe Wind war das eben. Der nächste Song führt uns musikalisch in den Südwesten der USA nach New Mexico, genauer gesagt nach Santa Fe. Dort steht die älteste Kirche der USA und diese wurde für den folgenden Songtext symbolisch gewählt für die Glocken und thematisiert damit den Lebenszyklus. Ursprünglich aus Frankreich hat Danny Christian diesen Song 1989 bei uns veröffentlicht.

0: Joy Heindle interpretiert den Klassiker der 80er von F.R. David auf ganz persönliche Weise neu über einen Moment, in dem einem Worte einfach nicht ausreichen, um Liebe auszudrücken.
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0: Hier ist der Schlagerboulevard mit der Ausgabe 462, auch mit Ihren Musikwünschen. So wie jetzt der von der Sibylle. Im Schwabenländle, da kennt man sie eher als Duracell, wie sie schreibt. Und sie grüßt alle, die sie kennt, mit Rosanna Rotti.

Daniel Lopez war das eben, der Sänger mit den brasilianischen Wurzeln, den wir vor über 20 Jahren erstmals bei DSDS sahen, eben mit seiner aktuellen Single Es geht dir gut. Ein Musikwunsch aus der Wunschbox, und wenn auch Sie einen Titel hier im Schlagerboulevard gerne hören möchten, dann können auch Sie mitmachen. Ihren Musikwunsch können Sie uns schicken über deineschlagerwelt.de, dort finden Sie den Schlagerboulevard unter Musik, über meinschlagertreff.de oder über unsere eigene Webseite schlagerboulevard.info. Wir fluchen alle mal. Fluchen hilft, Anstrengungen besser auszuhalten. Fluchen kann sogar die körperliche Leistungsfähigkeit steigern. Aber dann gibt es ja auch den Fluch über andere. Oder den Fluch, den man als Ausrede für sich nutzen kann. So wie hier bei dem Fluch der Nofretete, einer sagenumwobenen Schönheit, deren Anziehungskraft Männer willenlos macht. Nicole Conring über Zweifel, Verführung und die Frage, wie viel Macht Liebe wirklich

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1: Piro ist der traurige Clown mit den zwei Hälften im Gesicht. Die eine, die lacht, die andere, die weint. In jedem von uns steckt ein Piro. 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Ein Song von Gil Ofarim, gewünscht von der Nicole, die dieser Song immer wieder tief berührt, wie sie uns geschrieben hat. Richten wir den Blick jetzt auf die Seite, die lacht, die uns glücklich macht. Hier ist Uli Schwinger.

Eine schöne Erinnerung an die Schlagerboyband Feuerherz und eine schöne Erinnerung daran, jeden Moment zu lieben und zu leben. Bellissima findet auch gleich Sueli de Melo und anschließend noch Michael Morgen. Damit geht unser heutiger Schlagerboulevard zu Ende, die Ausgabe 462. Nächste Ausgabe, nächste Woche, gleiche Welle, gleiche Stelle. Für Sie alles Liebe, alles Gute und ja, bis nächste Woche hier im Schlagerboulevard. Ihr Andreas von Jutta Zenker. Tschüss!

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1: Wer einen Menschen an seiner Seite hat, der immer wieder belastet, manipuliert und Energie raubt, der hat sicher auch schon mal von dem Begriff der toxischen Beziehung gehört. Auch die ersten beiden Sängerinnen kennen solche Erlebnisse, in denen sie sich gefangen, klein und fremdbestimmt fühlten und wissen auch, dass man da wieder rauskommt, Schritt für Schritt. Darüber den eigenen Wert wiederzuentdecken, Fesseln zu sprengen und den Mut zu finden, neue Wege zu gehen, haben Alina und Tabi einen Song gemacht. Und damit starten wir in die heutige Ausgabe des Schlager Boulevards, die Ausgabe 462. Herzlich willkommen.
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3: Im Studio Mia Hin. Schönen guten Tag. In Teneriffa läuft die Evakuierung des Kreuzfahrtschiffs, auf dem das Hunter-Virus ausgebrochen ist. Die Passagiere werden nach und nach von Bord und dann direkt zu den Flugzeugen gebracht, die sie in ihre Heimatländer zurückfliegen. Ärzte überwachen die ganze Aktion. WHO

0: OSHA-Chef Tedros hatte zuvor nochmal betont, dass das Hunter-Virus nicht mit Corona vergleichbar ist. Das Ansteckungsrisiko sei sehr gering. Auf dem Kreuzfahrtschiff waren 3 Menschen an dem Hunter-Virus gestorben, darunter auch eine Deutsche. Wer eine Frau tötet, weil sie eine Frau ist, soll künftig leichter als Mörder verurteilt werden können. Bundesjustizministerin Hubig will das Strafrecht bei Femiziden verschärfen. Viel zu oft würden solche Taten noch als Totschlag gewertet, sagte sie in der Bild am Sonntag. Und darauf gibt es niedrigere Strafen. Die Bundesregierung soll künftig wieder besser zusammenarbeiten. Dafür hat sich Vizekanzler Klingbeil ausgesprochen. Dabei räumte er ein, die letzten Wochen waren nicht gut. Streit gab es zuletzt vor allem durch unterschiedliche Vorstellungen bei den Reformen, die schwache Wirtschaft und schlechte Umfragewerte. Deutschland lebt ab jetzt auf Pump. Heute haben wir, rein rechnerisch gesehen, alle erneuerbaren Ressourcen verbraucht, die für das ganze Jahr reichen müssten. Mehr von Tom Husse.
1: Der Erdüberlastungstag wird jedes Jahr von der Organisation Global Footprint Network berechnet, für die ganze Welt und auch für einzelne Länder. Umweltschützer sind besorgt. Vom BUND heißt es, Deutschland setzt nach wie vor zu stark auf Kohle, Öl und Gas und verbraucht deshalb viel zu viele Ressourcen. Treiber seien vor allem energieintensive Industriebranchen, der Straßenverkehr und der Gebäudesektor. Im vergangenen Jahr war der Erdüberlastungstag eine Woche früher, am 3. Mai.
0: Den Klassenerhalt in der Fußball-Bundesliga hat der HSV schon sicher. Heute müssen die Hamburger zu Hause gegen den SC Freiburg ran. Der hat erst kürzlich das Ticket fürs Europa-League-Finale gelöst. Anstoß ist um 15.30 Uhr. Später spielt auch noch Köln gegen Heidenheim. Mainz trifft auf Union Berlin.
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3: Richtung Osten und Südosten ist es teils noch sonnig, sonst hängen viele Wolken am Himmel. Im Laufe des Tages wird es dann unbeständiger in Deutschland. Vor allem im Südwesten kommen öfter Schauer runter und da sind dann auch mal kräftige Gewitter drin. In den Bergen zuerst nur vereinzelt. Die Höchstwerte liegen zwischen 13 und 26 Grad heute. Und morgen ist es dann meist grau und deutlich nasser. Dazu gibt's maximal 20 Grad.
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1: Im Studio Mia Hin. Schönen guten Tag. Nach dem tödlichen Hantavirus-Ausbruch wird das betroffene Kreuzfahrtschiff evakuiert. Das Schiff war am Morgen vor der Küste von Teneriffa angekommen. Tom Husse.
2: Die Passagiere werden jetzt nach und nach von Bord und dann direkt zu Flugzeugen gebracht, die sie in ihre Heimatländer zurückbringen. Ärzte überwachen die ganze Aktion. WHO-Chef Tedros hatte zuvor

0: nochmal betont, dass das Hunter-Virus nicht mit Corona vergleichbar ist. Das Ansteckungsrisiko sei sehr gering. Auf dem Kreuzfahrtschiff waren 3 Menschen an dem Hunter-Virus gestorben, darunter auch eine Deutsche.
1: Bundesjustizministerin Hubig will das Gesetzespaket zum Thema Mietwucher nochmal nachschärfen. Die Strafen bei Verstößen gegen die Mietpreisbremse sollen verschärft werden, sagte Hubig in der Bild am Sonntag. Wer absichtlich Wucherpreise aufruft, muss bisher im maximalen Fall nur die Miete zurückzahlen. Die Menschen in Deutschland müssen sich im Moment keine Sorgen machen, dass das Gas knapp wird. Das hat die Bundesnetzagentur betont. Lukas Auer berichtet.
2: Behördenchef Klaus Müller kann verstehen, wenn man sich jetzt schon volle Gasspeicher wünscht. Es muss aber niemand in Hektik verfallen, sagte er dem Redaktionsnetzwerk Deutschland. Der Iran-Krieg würde es Gashändlern zwar gerade nicht leichter machen, trotzdem könne man die großen Speicher in Deutschland innerhalb von 30 Tagen befüllen. Nach dem russischen Überfall auf die Ukraine hatte sich Deutschland breiter aufgestellt. Müller verwies dabei auf die Flüssiggasterminals an Nord- und Ostsee.
1: Wien stimmt sich auf den Eurovision Song Contest ein. Heute gibt's eine bunte Parade mit den Delegationen der Teilnehmerländer. Für Deutschland tritt Sarah Engels mit ihrem Song Fire beim ESC an. Die Halbfinals finden Dienstag und Donnerstag statt. Das Finale steigt am kommenden Samstag. Den Klassenerhalt in der Fußball-Bundesliga hat der HSV schon sicher. Heute müssen die Hamburger zu Hause gegen den SC Freiburg ran. Der hat erst kürzlich das Ticket fürs Europa-League-Finale gelöst. Anstoß ist um 15.30 Uhr. Später spielt auch noch Köln gegen Heidenheim. Mainz trifft auf Union Berlin.
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4: Viele Wolken sind heute über Deutschland unterwegs. Nur in Richtung Osten und Südosten zeigt sich zwischendurch auch länger mal die Sonne. Erst gibt's nur vereinzelt Schauer und in den Bergen auch mal ein Gewitter. Später kommen im Südwesten deutlich öfter Schauer und teils auch kräftige Gewitter dazu. Die Höchstwerte liegen heute zwischen 13 und 26 Grad. Morgen dominieren dann Wolken, dazu von Südwesten her immer wieder Regen und einzelne Gewitter, maximal um die 20 Grad.
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3: Im Studio Lisa Schwarzkopf. Schönen guten Tag. Auf Teneriffa läuft die Evakuierung des Kreuzfahrtschiffs, auf dem das Hantavirus ausgebrochen ist. Die Passagiere werden nach und nach von Bord und dann direkt zu Flugzeugen gebracht, die sie in ihre Heimatländer zurückbringen. Ärzte überwachen die ganze Aktion. WHO-Chef Tedros hatte zuvor nochmal betont, dass das Hantavirus nicht mit Corona vergleichbar ist. Das Ansteckungsrisiko sei sehr gering. Auf dem Kreuzfahrtschiff waren 3 Menschen an dem Hantavirus gestorben, darunter auch eine Deutsche. Die SPD will nach dem Aus der 1.000-Euro-Prämie weitere Entlastungen für die Menschen. SPD-Parlamentsgeschäftsführer Wiese sagte der Rheinischen Post, Schwarz-Rot werde darüber beraten, möglicherweise beim Koalitionsausschuss am Dienstag. Die Prämie war letzte Woche im Bundesrat durchgefallen. Wer eine Frau tötet, weil sie eine Frau ist, soll in Zukunft einfacher als Mörder verurteilt werden können. Justizministerin Hubig will das Strafrecht bei Femiziden verschärfen. Das hat sie in der Bild am Sonntag angekündigt. Philipp Nützig berichtet.
4: Aktuell würden Femizide noch viel zu häufig unter Totschlag fallen und auf Totschlag sind die Strafen geringer. Nur bei Mord kann ein Richter eine lebenslange Haftstrafe in Deutschland anordnen. Bei Totschlag gehe dagegen nur eine begrenzte Strafe. Mit der Klarstellung im Gesetz soll nun auch eine Tötung wegen geschlechtsspezifischen Motiven als Mord bewertet werden dürfen.
3: Der Ukraine-Krieg neigt sich dem Ende zu. Davon geht zumindest Russlands Machthaber Wladimir Putin aus. Das sagte er jetzt auf Nachfrage eines Journalisten. Zu einem Treffen mit dem ukrainischen Präsidenten Selenskyj sei er bereit, aber erst, wenn eine belastbare Friedensvereinbarung erzielt wurde. Den Klassenerhalt in der Fußball-Bundesliga hat der HSV schon sicher. Heute müssen die Hamburger zu Hause gegen den SC Freiburg ran. Der hatte erst kürzlich das Ticket fürs Europa-League-Finale gelöst. Anstoß ist 15.30 Uhr. Später spielt auch noch Köln gegen Heidenheim. Mainz trifft auf Union Berlin.
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5: Viele Wolken sind heute über Deutschland unterwegs. Nur in Richtung Osten und Südosten zeigt sich zwischendurch auch länger mal die Sonne. Erst gibt's nur vereinzelt Schauer und in den Bergen auch mal ein Gewitter. Später kommen im Südwesten deutlich öfter Schauer und teils auch kräftige Gewitter dazu. Die Höchstwerte liegen heute zwischen 13 und 26 Grad. Morgen dominieren dann Wolken, dazu von Südwesten her immer wieder Regen und einzelne Gewitter, maximal um die 20 Grad.
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1: Im Studio Lisa Schwarzkopf. Schönen guten Tag. Nach dem tödlichen Hunter-Virus-Ausbruch wird das betroffene Kreuzfahrtschiff evakuiert. Das Schiff war morgen vor der Küste Teneriffas angekommen. Tom Husse berichtet.
2: Die Passagiere werden jetzt nach und nach von Bord und dann direkt zu Flugzeugen gebracht, die sie in ihre Heimatländer zurückbringen. Ärzte überwachen die ganze Aktion. WHO-Chef Tedros hatte zuvor nochmal betont, dass das Hunter-Virus nicht mit Corona vergleichbar ist. Das Ansteckungsrisiko sei sehr gering. Auf dem Kreuzfahrtschiff waren 3 Menschen an dem Hunter-Virus gestorben, darunter auch eine Deutsche.
1: Vizekanzler Klingbeil hat sich für eine bessere Zusammenarbeit in der Regierung ausgesprochen. Die letzten Wochen waren nicht gut. Das Gegeneinander habe das Bild der Koalition geprägt, so Klingbeil. Man müsse jetzt in einen anderen Modus schalten, um die großen Dinge im Land wieder hinzubekommen. DGB-Chefin Fahimi warnt vor neuen Angriffen auf den Sozialstaat. Beim Bundeskongress des Deutschen Gewerkschaftsbundes sagte sie, es gäbe Versuche, den 8-Stunden-Tag in Frage zu stellen oder soziale Sicherungssysteme auszuhöhlen. Der DGB werde da klare rote Linien ziehen. Nicht in Hektik verfallen. Das betont die Bundesnetzagentur mit Blick auf die Füllstände der Gasspeicher in Deutschland. Der Iran-Krieg mache den Handel gerade schwerer, sagte Behördenchef Müller dem RND. Trotzdem könne man die großen Speicher innerhalb von 30 Tagen füllen. Deutschland habe sich seit dem russischen Überfall auf die Ukraine breiter aufgestellt. Müller verwies dabei auf die Flüssiggasterminals an Nord- und Ostsee. Wien stimmt sich auf den Eurovision Song Contest ein. Heute gibt's eine bunte Parade mit den Delegationen der Teilnehmerländer. Für Deutschland tritt Sarah Engels mit ihrem Song Fire beim ESC an. Das Finale steigt kommenden Samstag. Großer Favorit ist Finnland.
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4: Wolkig ist es gerade bei vielen von uns. Nur im Osten scheint länger die Sonne. In den Bergen kann es auch mal kurz krachen. In Richtung Südwesten kommen später öfter Schauer und auch mal kräftige Gewitter runter. Dazu wird es teils richtig warm mit Höchstwerten zwischen 13 und 26 Grad. Morgen dann deutlich grauer und auch nasser. Dazu vor allem auch sehr windig, maximal 20 Grad.
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1: Im Studio Lisa Schwarzkopf. Schönen guten Tag. Altkanzler Schröder als Vermittler im Ukraine-Krieg. Die Bundesregierung hat diesen Vorschlag von Kreml-Chef Putin als Scheinangebot bezeichnet. Die SPD ist sich bei dem Thema uneins. Der SPD-Außenpolitiker Adis Ahmetovic sagte dem Spiegel, jedes Angebot müsse ernsthaft geprüft werden. Parteikollege Michael Roth spricht hingegen im Tagesspiegel von einem undurchsichtigen Manöver. Grüne und Linke reagiert mit Ablehnung oder zumindest mit Skepsis auf Putins Vorschlag. Die AfD ist offen für einen Vermittlungsversuch. Auf Teneriffa läuft die Evakuierung des Kreuzfahrtschiffs, auf dem das Hunter-Virus ausgebrochen ist. Die Passagiere werden von Bord und direkt zu Flugzeugen gebracht, die sie in ihre Heimatländer zurückbringen. Auf dem Schiff waren 3 Menschen an dem Hunter-Virus gestorben. Wer eine Frau tötet, weil sie eine Frau ist, soll in Zukunft einfacher als Mörder verurteilt werden können. Justizministerin Hubig will das Strafrecht bei Femiziden verschärfen. Das hat sie in der Bild am Sonntag angekündigt. Philipp Nützig berichtet.
2: Aktuell würden Femizide noch viel zu häufig unter Totschlag fallen und auf Totschlag sind die Strafen geringer. Nur bei Mord kann ein Richter eine lebenslange Haftstrafe in Deutschland anordnen. Bei Totschlag gehe dagegen nur eine begrenzte Strafe. Mit der Klarstellung im Gesetz soll nun auch eine Tötung wegen geschlechtsspezifischen Motiven als Mord bewertet werden dürfen.
1: Deutschland lebt jetzt auf Pump. Heute haben wir rein rechnerisch gesehen alle erneuerbaren Ressourcen verbraucht, die für das ganze Jahr reichen müssten. Der BUND sieht vor allem ein großes Problem. Deutschland setzt immer noch zu viel auf Öl, Gas und Kohle. Wegen des Iran-Kriegs sind 2/3 der Deutschen zurzeit sparsamer beim Energieverbrauch. Das zeigt laut den Funke-Zeitungen eine Verivox-Umfrage. Angesichts der hohen Spritpreise lässt zum Beispiel gut jeder 2. öfter das Auto stehen und fährt stattdessen Bus, Bahn oder mit dem Rad.
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3: Wolkig ist es gerade bei vielen von uns. Nur im Osten scheint länger die Sonne. In den Bergen kann es auch mal kurz krachen. In Richtung Südwesten kommen später öfter Schauer und auch mal kräftige Gewitter runter. Dazu wird es teils richtig warm mit Höchstwerten zwischen 13 und 26 Grad. Morgen dann deutlich grauer und auch nasser. Dazu vor allem auch sehr windig, maximal 20 Grad.
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1: Im Studio Lisa Schwarzkopf. Schönen guten Tag. Russlands Präsident Putin hat Altkanzler Schröder als Vermittler im Ukraine-Krieg ins Spiel gebracht. Und das sorgt für Diskussionen in der Bundespolitik. Jana Klonikowski fasst die Reaktionen zusammen.
2: Die Bundesregierung spricht von einem Scheinangebot und einer unglaubwürdigen Verhandlungsoption. Der SPD-Außenpolitiker Adis Ahmetovic findet aber auch, jedes Angebot müsse geprüft werden. Ziel müsse es sein, dass die Europäer mit am Verhandlungstisch sitzen, sagte Ahmetovic dem Spiegel. Grüne und Linke reagierten mit Ablehnung oder mindestens

0: diesmal mit Skepsis auf Putins Vorschlag. Die AfD ist offen für einen Vermittlungsversuch.
1: Nach dem Hunter-Virus-Ausbruch mit 3 Toten wird das betroffene Kreuzfahrtschiff evakuiert. Das Schiff war heute früh vor Teneriffa angekommen. Nach und nach werden die Passagiere von Bord und dann per Flugzeug in ihre Heimatländer gebracht. Das Ansteckungsrisiko sei gering, heißt es von der WHO. Die Bundesregierung soll künftig wieder besser zusammenarbeiten. Dafür hat sich Vizekanzler Klingbeil ausgesprochen. Dabei räumte er ein, die letzten Wochen waren nicht gut. Streit gab es zuletzt vor allem durch unterschiedliche Vorstellungen bei den Reformen, die schwache Wirtschaft und schlechte Umfragewerte. DGB-Chefin Fahimi warnt vor neuen Angriffen auf den Sozialstaat. Beim Bundeskongress des Deutschen Gewerkschaftsbundes sagte sie, es gäbe Versuche, den 8-Stunden-Tag in Frage zu stellen oder soziale Sicherungssysteme auszuhöhlen. Der DGB werde da klare rote Linien ziehen. Als Schwerpunkte für die kommenden Jahre nannte Fahimi mehr Tarifbindung, mehr Mitbestimmung und mehr Investitionen in die Zukunft. Der Kongress läuft noch bis Mittwoch. Die Menschen in Deutschland müssen sich im Moment keine Sorgen machen, dass Gas knapp wird. Der Iran-Krieg mache den Handel gerade schwerer, sagte der Chef der Bundesnetzagentur Müller dem RND. Trotzdem könne man die großen Speicher innerhalb von 30 Tagen füllen.
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3: Wolkig ist es gerade bei vielen von uns, nur im Osten scheint länger die Sonne, in den Bergen kann es auch mal kurz krachen. In Richtung Südwesten kommen später öfter Schauer und auch mal kräftige Gewitter runter. Dazu wird's teils richtig warm mit Höchstwerten zwischen 13 und 26 Grad. Morgen dann deutlich grauer und auch nasser, dazu vor allem auch sehr windig, maximal 20 Grad.
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1: Im Studio Lisa Schwarzkopf. Schönen guten Abend. Altkanzler Schröder als Vermittler im Ukraine-Krieg. Die Bundesregierung hat diesen Vorschlag von Kreml-Chef Putin als Scheinangebot bezeichnet. Die SPD ist sich bei dem Thema uneins. Der SPD-Außenpolitiker Adis Ahmetovic sagte dem Spiegel, jedes Angebot müsse ernsthaft geprüft werden. Parteikollege Michael Roth spricht hingegen im Tagesspiegel von einem undurchsichtigen Manöver. Grüne und Linke reagiert mit Ablehnung oder zumindest mit Skepsis auf Putins Vorschlag. Die AfD ist offen für einen Vermittlungsversuch. Auf Teneriffa läuft die Evakuierung des Kreuzfahrtschiffs

0: Kreuzfahrtschiffs, auf dem das Hantavirus ausgebrochen ist. Die Passagiere werden von Bord und direkt zu Flugzeugen gebracht, die sie in ihre Heimatländer zurückbringen. Auf dem Schiff waren 3 Menschen an dem Hantavirus gestorben. Deutschland lebt jetzt auf Pump. Heute haben wir, rein rechnerisch gesehen, alle erneuerbaren Ressourcen verbraucht, die für das ganze Jahr reichen müssten. Mehr von Tom Husser.
1: Der Erdüberlastungstag wird jedes Jahr von der Organisation Global Footprint Network berechnet, für die ganze Welt und auch für einzelne Länder. Umweltschützer sind besorgt. Vom BUND heißt es, Deutschland setzt nach wie vor zu stark auf Kohle, Öl und Gas und verbraucht deshalb viel zu viele Ressourcen. Treiber seien vor allem energieintensive Industriebranchen, der Straßenverkehr und der Gebäudesektor. Im vergangenen Jahr war der Erdüberlastungstag eine Woche früher, am 3. Mai.
0: Der Ärzteverband Marburger Bund fordert schärfere Regeln beim Verkauf von Alkohol. Schnaps und Likör sollen nur noch in speziellen Alkoholshops zu kaufen sein und nicht mehr in Supermärkten oder Tankstellen, so die Ärztevertreter. So sollen vor allem junge Menschen besser geschützt werden. Europa-League-Finalist Freiburg hat in der Bundesliga gegen den HSV eine Niederlage hinnehmen müssen. Die Hamburger gewannen zu Hause mit 3:2. Freiburg bleibt in der Tabelle dennoch vorerst auf Platz 7 und würde sich damit erneut fürs internationale Geschäft qualifizieren.
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3: Wolkig geht's in den Abend und in vielen Ecken kommen Gewitter dazu, teils richtig kräftig mit ordentlich Regen, der später auch mal länger und stärker ausfallen kann. Richtung Nordwesten bleibt's am ehesten trocken. In der Nacht, da gehen dann die Temperaturen runter auf 13 bis 6 Grad, im Nordwesten auf 5 bis 2. Morgen dann viele Wolken, immer wieder Regen und Schauer, auch Gewitter sind nochmal drin, dazu Sturmböen, vor allem an der Küste, im Nordwesten und auch südlich der Donau, das Ganze bei maximal 20 Grad.
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1: Im Studio Lisa Schwarzkopf. Schönen guten Abend. Russlands Präsident Putin hat Altkanzler Schröder als Vermittler im Ukraine-Krieg ins Spiel gebracht. Und das sorgt für Diskussionen in der Bundespolitik. Jana Klonikowski fasst die Reaktionen zusammen.
2: Die Bundesregierung spricht von einem Scheinangebot und einer unglaubwürdigen Verhandlungsoption. Der SPD-Außenpolitiker Adis Ahmetovic findet aber auch, jedes Angebot müsse geprüft werden. Ziel müsse es sein, dass die Europäer mit am Verhandlungstisch sitzen, sagte Ahmetovic dem Spiegel. Grüne und Linke reagierten mit Ablehnung oder mindestens mal mit Skepsis auf Putins Vorschlag. Die AfD ist offen für einen Vermittlungsversuch.
1: Auf Teneriffa läuft die Evakuierung des Kreuzfahrtschiffs, auf dem das Hunter-Virus ausgebrochen ist. Die Passagiere werden nach und nach von Bord und dann direkt zu Flugzeugen gebracht, die sie in ihre Heimatländer zurückbringen. Ärzte überwachen die ganze Aktion. WHO-Chef Tedros hatte zuvor noch mal betont, dass das Hunter-Virus nicht mit Corona vergleichbar ist. Das Ansteckungsrisiko sei sehr gering. Auf dem Kreuzfahrtschiff waren drei Menschen an dem Hunter-Virus gestorben, darunter

0: auch Anne Deutscher. Die SPD will nach dem Aus der 1.000-Euro-Prämie weitere Entlastungen für die Menschen. SPD-Parlamentsgeschäftsführer Wiese sagte der Rheinischen Post, Schwarz-Rot werde darüber beraten, möglicherweise beim Koalitionsausschuss am Dienstag. Die Prämie war letzte Woche im Bundesrat durchgefallen. Bundesjustizministerin Hubig will bei der Mietpreisbremse nachschärfen. Vor allem die Strafen bei absichtlichen Verstößen sollen härter werden, so Hubig in der Bild am Sonntag. Bisher müssen Vermieter nur die zu hohe Miete zurückzahlen, wenn sie absichtlich gegen die Mietpreisbremse verstoßen. Europa-League-Finalist Freiburg hat in der Bundesliga gegen den HSV eine Niederlage hinnehmen müssen. Die Hamburger gewannen zu Hause mit 3:2. Freiburg bleibt in der Tabelle dennoch vorerst auf Platz 7 und würde sich damit erneut fürs internationale Geschäft qualifizieren.
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2: Wolkig geht's in den Abend und in vielen Ecken kommen Gewitter dazu, teils richtig kräftig mit ordentlich Regen, der später auch mal länger und stärker ausfallen kann. Richtung Nordwesten bleibt's am ehesten trocken. In der Nacht, da gehen dann die Temperaturen runter auf 13 bis 6 Grad, im Nordwesten auf 5 bis 2. Morgen dann viele Wolken, immer wieder Regen und Schauer, auch Gewitter sind nochmal drin, dazu Sturmböen, vor allem an der Küste, im Nordwesten und auch südlich der Donau, das Ganze bei maximal 20 Grad.
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1: Im Studio Lisa Schwarzkopf. Schönen guten Abend. Altkanzler Schröder als Vermittler im Ukraine-Krieg. Die Bundesregierung hat diesen Vorschlag von Kreml-Chef Putin als Scheinangebot bezeichnet. Die SPD ist sich bei dem Thema uneins. Der SPD-Außenpolitiker Adis Ahmetovic sagte dem Spiegel, jedes Angebot müsse ernsthaft geprüft werden. Parteikollege Michael Roth spricht hingegen im Tagesspiegel von einem undurchsichtigen Manöver. Grüne und Linke reagiert mit Ablehnung oder zumindest mit Skepsis auf Putins Vorschlag. Die AfD ist offen für einen Vermittlungsversuch. Nach dem Hunter-Virus-Ausbruch mit 3 Toten wird das betroffene Kreuzfahrtschiff evakuiert. Das Schiff war heute früh vor Teneriffa angekommen. Nach und nach werden die Passagiere von Bord und dann per Flugzeug in ihre Heimatländer gebracht. Das Ansteckungsrisiko sei gering, heißt es von der WHO. DGB-Chefin Fahimi warnt vor neuen Angriffen auf den Sozialstaat. Beim Bundeskongress des Deutschen Gewerkschaftsbundes sagte sie, es gäbe Versuche, den 8-Stunden-Tag in Frage zu stellen oder soziale Sicherungssysteme auszuhöhlen. Der DGB werde da klare rote Linien ziehen. Der Ärzteverband Marburger Bund fordert spezielle Alkoholshops. Schnaps und Likör sollten nicht mehr im Supermarkt, im Kiosk oder an der Tankstelle zu kaufen sein, sondern nur in speziellen Läden, so die Ärztevertreter. Mehr von Eileen Schallhorn.
2: Alkohol trinken gehört zu den größten vermeidbaren Gesundheitsrisiken in Deutschland, heißt es weiter. Gerade junge Menschen müssten da besser geschützt werden. Und Erfahrungen aus anderen Ländern würden zeigen, dass da vor allem höhere Altersgrenzen und eben strengere Regeln beim Verkauf von Alkohol helfen. Der Ärzteverband fordert außerdem mehr Aufklärungskampagnen und Präventionsprogramme an Schulen.
1: Der Abstiegs-Showdown in der Fußball-Bundesliga ist perfekt. Heidenheim hat einen 3:1-Sieg gegen Köln geholt und ist vor dem letzten Spieltag jetzt punktgleich mit den Abstiegskonkurrenten St. Pauli und Wolfsburg. Zuvor hatte der HSV noch gegen Europa-League-Finalist Freiburg mit 3:2 gewonnen.
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3: Wolkig geht's in den Abend und in vielen Ecken kommen Gewitter dazu, teils richtig kräftig mit ordentlich Regen, der später auch mal länger und stärker ausfallen kann. Richtung Nordwesten bleibt's am ehesten trocken. In der Nacht, da gehen dann die Temperaturen runter auf 13 bis 6 Grad, im Nordwesten auf 5 bis 2. Morgen dann viele Wolken, immer wieder Regen und Schauer, auch Gewitter sind nochmal drin, dazu Sturmböen, vor allem an der Küste, im Nordwesten und auch südlich der Donau, das Ganze bei maximal 20 Grad.

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1: Im Studio Lisa Schwarzkopf. Schönen guten Abend. Noch ist unklar, wie es mit der geplanten 1.000 Euro Entlastungsprämie weitergeht. Der Bundesrat hatte das Ganze am Freitag gestoppt, wegen der hohen Belastung für die Wirtschaft und den Steuerausfällen für die Länder. Für CSU-Chef Söder ist klar, damit ist die Prämie vom Tisch. Er sagt in der ARD:
2: An so einem Punkt muss man mal überlegen, macht es dann einen Sinn, etwas weiter zu verfolgen, mit dem Kopf durch die Wand zu gehen? Ich bin ja der einzige Ländervertreter im Koalitionsausschuss. Mein Rat ist dringend, davon abzulassen, lieber zu überlegen, dass man was Sinnvolleres tut. Und zwar dieses vermeintliche, jetzt doch sehr viele Geld, das es gewesen wäre, dann in eine wirklich richtige und gute Einkommensteuerreform zu stecken. Davon haben alle mehr.
1: Russlands Präsident Putin hat Altkanzler Schröder als Vermittler im Ukraine-Krieg ins Spiel gebracht. Und das sorgt für Diskussionen. Die Bundesregierung spricht von einem Scheinangebot. Grüne und Linke sind gegen Putins Vorschlag oder zumindest skeptisch. Die AfD ist offen für einen Vermittlungsversuch. Wer eine Frau tötet, weil sie eine Frau ist, soll künftig leichter als Mörder verurteilt werden.

0: Bundesjustizministerin Hubich will das Strafrecht bei Femiziden verschärfen. Viel zu oft würden solche Taten noch als Totschlag gewertet, sagt sie in der Bild am Sonntag. Und darauf gibt es niedrigere Strafen. Nicht in Hektik verfallen. Das betont die Bundesnetzagentur mit Blick auf die Füllstände der Gasspeicher in Deutschland. Der Iran-Krieg mache den Handel gerade schwerer, sagte Behördenchef Müller dem RND. Trotzdem könne man die großen Speicher innerhalb von 30 Tagen füllen. Deutschland habe sich seit dem russischen Überfall auf die Ukraine breiter aufgestellt. Müller verwies dabei auf die Flüssiggasterminals an Nord- und Ostsee. Der Abstiegs-Showdown in der Fußball-Bundesliga ist perfekt. Heidenheim hat einen 3:1-Sieg gegen Köln geholt und ist vor dem letzten Spieltag jetzt punktgleich mit den Abstiegskonkurrenten St. Pauli und Wolfsburg. Zuvor hatte der HSV noch gegen Europa-League-Finalist Freiburg mit 3:2 gewonnen.
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0: Viele Wolken sind am Himmel und im Süden gibt's weiter Schauer und Gewitter, teils mit Starkregen. Im Westen setzt sich später auch mal längerer Regen durch. In der Nacht gehen die Temperaturen runter auf 13 bis 5 Grad, im Nordwesten eher auf 6 bis 2 Grad. Morgen bleibt's oft grau und nass mit Gewittern im Süden, dazu maximal 20 Grad.
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1: Im Studio Hanna Messerschmidt. Schönen guten Abend. Noch ist unklar, wie es mit der geplanten 1.000 € Entlastungsprämie weitergeht. Der Bundesrat hatte das Ganze am Freitag gestoppt, wegen der hohen Belastung für die Wirtschaft und den Steuerausfällen für die Länder. Für CSU-Chef Söder ist klar, damit ist die Prämie vom Tisch. Er sagte in der ARD:
2: An so einem Punkt muss man mal überlegen, macht es dann einen Sinn, etwas weiter zu verfolgen, mit dem Kopf durch die Wand zu gehen? Ich bin ja der einzige Ländervertreter im Koalitionsausschuss. Mein Rat ist dringend davon abzulassen, lieber zu überlegen, dass man was Sinnvolleres tut. Und zwar dieses vermeintliche, jetzt doch sehr viele Geld, das es gewesen wäre, dann in eine wirklich richtige und gute Einkommensteuerreform zu stecken. Davon haben alle mehr.
1: Russlands Präsident Putin hat Altkanzler Schröder als Vermittler im Ukraine-Krieg ins Spiel gebracht. Und das sorgt für Diskussionen. Die Bundesregierung spricht von einem Scheinangebot. Grüne und Linke sind gegen Putins Vorschlag oder zumindest skeptisch. Die AfD ist offen für einen Vermittlungsversuch. Nach dem tödlichen Hantavirus-Ausbruch wird das betroffene Kreuzfahrtschiff evakuiert. Das Schiff war am Morgen vor der Küste von Teneriffa angekommen. Tom Husse.
3: Die Passagiere werden jetzt nach und nach von Bord und dann direkt zu Flugzeugen gebracht, die sie in ihre Heimatländer zurückbringen. Ärzte überwachen die ganze Aktion. WHO-Chef Tedros hatte zuvor nochmal betont, dass das Hunter-Virus nicht mit Corona vergleichbar ist. Das Ansteckungsrisiko sei sehr gering. Auf dem Kreuzfahrtschiff waren 3 Menschen an dem Hunter-Virus gestorben, darunter auch eine Deutsche.
1: Die Menschen in Deutschland müssen sich im Moment keine Sorgen machen, dass Gas knapp wird. Der Iran-Krieg mache den Handel gerade schwerer, sagte der Chef der Bundesnetzagentur Müller dem RND. Trotzdem könne man die großen Speicher innerhalb von 30 Tagen füllen. Der Ärzteverband Marburger Bund fordert schärfere Regeln beim Verkauf von Alkohol. Schnaps und Likör sollten nur noch in speziellen Alkoholshops zu kaufen sein und nicht mehr in Supermärkten oder Tankstellen, so die Ärztevertreter. So sollen vor allem junge Menschen besser geschützt werden. Spannung pur im Abstiegskampf der Fußball-Bundesliga. Nach einem 3:1-Sieg gegen Köln ist Heidenheim jetzt punktgleich mit dem Abstiegskonkurrenten St. Pauli und Wolfsburg. Union Berlin hat ebenfalls mit 3:1 gegen Mainz gewonnen und der HSV besiegte Freiburg mit 3:2.
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4: Viele Wolken sind am Himmel und im Süden gibt's weiter Schauer und Gewitter, teils mit Starkregen. Im Westen setzt sich später auch mal längerer Regen durch. In der Nacht gehen die Temperaturen runter auf 13 bis 5 Grad, im Nordwesten eher auf 6 bis 2 Grad. Morgen bleibt's oft grau und nass mit Gewittern im Süden, dazu maximal 20 Grad.

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1: Im Studio Hanna Messerschmidt. Schönen guten Abend. Nach dem tödlichen Hantavirus-Ausbruch auf einem Kreuzfahrtschiff im Atlantik sind 4 deutsche Passagiere jetzt im niederländischen Eindhoven gelandet. Sie sollen hier in Quarantäne und dann wieder nach Hause kommen. Insgesamt waren 26 Personen an Bord des Sonderflugs, alle ohne Symptome. Für CSU-Chef Söder ist die 1.000 € Entlastungsprämie vom Tisch. Das hat er in der ARD erklärt. Der Bundesrat hatte das Vorhaben am Freitag gestoppt. Die schwarz-rote Bundesregierung will jetzt über das weitere Vorgehen beraten. Lisa Schwarzkopf.
2: Söder sagt, er würde davon abraten, die Prämie gegen den Widerstand der Bundesländer und der Wirtschaft durchzuboxen. Stattdessen sollte jetzt eine umfassende Reform der Einkommenssteuer angegangen werden, um Arbeitnehmer zu entlasten. Die Koalitionspartner Union und SPD liegen bei ihren Steuervorstellungen jedoch weit auseinander, gerade was die Besteuerung von höheren Einkommen angeht.
1: Russlands Präsident Putin hat Altkanzler Schröder als Vermittler im Ukraine-Krieg ins Spiel gebracht. Und das sorgt für Diskussionen in der Bundespolitik. Jana Klonikowski fasst die Reaktionen zusammen.
3: Die Bundesregierung spricht von einem Scheinangebot und einer unglaubwürdigen Verhandlungsoption. Der SPD-Außenpolitiker Adis Ahmetovic findet aber auch, jedes Angebot müsse geprüft werden. Ziel müsse es sein, dass die Europäer mit am Verhandlungstisch sitzen, sagte Ahmetovic dem Spiegel. Grüne und Linke reagierten mit Ablehnung oder mindestens mal mit Skepsis auf Putins Vorschlag.

0: Die AfD ist offen für einen Vermittlungsversuch.
1: Die Menschen in Deutschland müssen sich im Moment keine Sorgen machen, dass Gas knapp wird. Der Iran-Krieg mache den Handel gerade schwerer, sagte der Chef der Bundesnetzagentur Müller dem RND. Trotzdem könne man die großen Speicher innerhalb von 30 Tagen füllen. Der Abstiegs-Showdown in der Fußball-Bundesliga ist perfekt. Heidenheim hat einen 3:1-Sieg gegen Köln geholt und ist vor dem letzten Spieltag punktgleich mit den Konkurrenten St. Pauli und Wolfsburg. Außerdem setzte sich Union Berlin ebenfalls mit 3:1 gegen Mainz durch und feierte damit den ersten Sieg unter Trainerin Eta. Und der HSV gewann mit 3:2 gegen Europa-League-Finalist Freiburg.
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3: Viele Wolken sind am Himmel und im Süden gibt's weiter Schauer und Gewitter, teils mit Starkregen. Im Westen setzt sich später auch mal längerer Regen durch. In der Nacht gehen die Temperaturen runter auf 13 bis 5 Grad, im Nordwesten eher auf 6 bis 2 Grad. Morgen bleibt's oft grau und nass mit Gewittern im Süden, dazu maximal 20 Grad.
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Und dann stecken sie ihre EC-Karte natürlich 3-mal falsch rum ins Lesegerät. 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
1: Im Studio Hanna Messerschmidt. Schönen guten Abend. In den Niederlanden sind jetzt 26 Passagiere und Besatzungsmitglieder des evakuierten Hunter-Virus-Kreuzers gelandet. Der Sonderflug ist am Abend in Eindhoven angekommen. An Bord waren auch 4 deutsche Touristen. Die sollen laut Medienberichten erst nach Frankfurt und anschließend in die jeweiligen Bundesländer gebracht werden. Neben den Deutschen waren unter anderem auch Niederländer, Belgier und Griechen in dem Flieger, alle bisher ohne Symptome. Das Hunter-Virus war vor einigen Wochen auf einem Kreuzfahrtschiff im Atlantik ausgebrochen. 3 Menschen starben, auch eine Frau aus Deutschland. Noch ist unklar, wie es mit der geplanten 1.000 € Entlastungsprämie weitergeht. Der Bundesrat hatte das Ganze am Freitag gestoppt, wegen der hohen Belastung für die Wirtschaft und den Steuerausfällen für die Länder. Für CSU-Chef Söder ist klar, damit ist die Prämie vom Tisch. Er sagte in der ARD:
2: An so einem Punkt muss man mal überlegen, macht es dann einen Sinn, etwas weiter zu verfolgen, mit dem Kopf durch die Wand zu gehen? Ich bin ja der einzige Ländervertreter im Koalitionsausschuss. Mein Rat ist dringend davon abzulassen, lieber zu überlegen, dass man was Sinnvolleres tut. Und zwar dieses vermeintliche, jetzt doch sehr viele Geld, das es gewesen wäre, dann in eine wirklich richtige und gute Einkommensteuerreform zu stecken. Davon haben alle mehr.
1: Russlands Präsident Putin hat Altkanzler Schröder als Vermittler im Ukraine-Krieg ins Spiel gebracht. Und das sorgt für Diskussionen in der Bundespolitik. Jana Klonikowski fasst die Reaktionen zusammen.
3: Die Bundesregierung spricht von einem Scheinangebot und einer unglaubwürdigen Verhandlungsoption. Der SPD-Außenpolitiker Adis Ahmetovic findet aber auch, jedes Angebot müsse geprüft werden. Ziel müsse es sein, dass die Europäer mit am Verhandlungstisch sitzen, sagte Ahmetovic dem Spiegel. Grüne und Linke reagierten mit

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Mensch, heute löste eine 26-jährige Frau einen Großeinsatz der Polizei und Feuerwehr aus. Sie stand auf dem Dach eines Bürogebäudes und drohte in den Tod zu stürzen. Nur das Eingreifen der Einsatzkräfte konnte das Schlimmste verhindern. Die junge Frau blieb zwar unverletzt, wurde aber zur weiteren Behandlung in eine Klinik gebracht.

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1: Im Studio Hanna Messerschmidt. In Eindhoven in den Niederlanden ist am Abend ein Sonderflug mit Passagieren und Besatzungsmitgliedern des evakuierten Hunter-Virus-Kreuzers gelandet. Insgesamt waren 26 Menschen in dem Flieger, auch 4 Urlauber aus Deutschland. Ralf Reuter, deutscher Konsul auf den Kanaren, sagte in der ARD:
2: Es geht ihnen den Umständen entsprechend gut. Es ist sicherlich eine Belastung, das ist ja klar, psychologisch. Aber die sind eigentlich guten Mutes und sind jetzt natürlich auch froh, dass das Ganze mal ein Ende hat.
1: Das Kreuzfahrtschiff war am Morgen vor der Küste von Teneriffa angekommen. Von dort aus wurden bisher knapp 100 Passagiere ausgeflogen. CSU-Chef Söder hat der Entlastungsprämie für Arbeitnehmer eine Absage erteilt. Für ihn sind die Pläne nach dem Nein des Bundesrats vom Tisch, so Söder in der ARD. Am Dienstag kommen Union und SPD im Koalitionsausschuss zusammen, um über das weitere Vorgehen zu beraten. Altkanzler Schröder als Vermittler im Ukraine-Krieg. Die Bundesregierung hat diesen Vorschlag von Kreml-Chef Putin als Scheinangebot bezeichnet. Die SPD ist sich bei dem Thema uneins. Der SPD-Außenpolitiker Armetovic sagte dem Spiegel, jedes Angebot müsse geprüft werden, wie verlässlich es ist. Wer eine Frau tötet, weil sie eine Frau ist, soll in Zukunft einfacher als Mörder verurteilt werden können. Justizministerin Hubig will das Strafrecht bei Femiziden verschärfen. Das hat sie in der Bild am Sonntag angekündigt. Philipp Nützig berichtet.
3: Aktuell würden Femizide noch viel zu häufig unter Totschlag fallen und auf Totschlag sind die Strafen geringer. Nur bei Mord kann ein Richter eine lebenslange Haftstrafe in Deutschland anordnen. Bei Totschlag gehe dagegen nur eine begrenzte Strafe. Mit der Klarstellung im Gesetz soll nun auch eine Tötung wegen geschlechtsspezifischen Motiven als Mord bewertet werden dürfen.
1: Der Abstiegsshowdown in der Fußball-Bundesliga ist perfekt. Heidenheim hat einen 3:1-Sieg gegen Köln geholt und ist vor dem letzten Spieltag punktgleich mit den Konkurrenten St. Pauli und Wolfsburg. Außerdem setzte sich Union Berlin ebenfalls mit 3:1 gegen Mainz durch und feierte damit den ersten Sieg unter Trainerin Ether. Und der HSV gewann mit 3:2 gegen Europa-League-Finalist Freiburg.
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1: Viele Wolken ziehen gerade überall durch, dazu regnet es in einigen Ecken länger und weiter südlich kann es auch mal Gewitter und Starkregen geben. Die Temperaturen liegen aktuell zwischen 13 und 2 Grad. Tagsüber bleibt es meist grau, ab und zu kommt noch Regen runter und die Höchstwerte liegen maximal bei 20 Grad.
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Ach, und dann immer diese Leute, die sich vordrängeln, weil sie ja nur 3 Bananen kaufen wollen. 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
1: Im Studio Hanna Messerschmidt. Nach dem tödlichen Hantavirus-Ausbruch auf einem Kreuzfahrtschiff im Atlantik sind am Abend 4 deutsche Passagiere in den Niederlanden angekommen. Insgesamt wurden 26 Personen mit einem Sonderflug nach Eindhoven gebracht. Das Kreuzfahrtschiff hatte gestern Morgen Teneriffa angelaufen. Von dort aus wurden bisher knapp 100 Passagiere ausgeflogen. Andere Sonderflüge gingen nach Spanien, Frankreich, Großbritannien und Kanada. 2 weitere Flieger sollen heute Nachmittag starten. Für CSU-Chef Söder ist die 1.000 € Entlastungsprämie vom Tisch. Das hat er in der ARD erklärt. Der Bundesrat hatte das Vorhaben am Freitag gestoppt. Die schwarz-rote Bundesregierung will jetzt über das weitere Vorgehen beraten. Lisa Schwarzkopf.
2: Söder sagt, er würde davon abraten, die Prämie gegen den Widerstand der Bundesländer und der Wirtschaft durchzuboxen. Stattdessen sollte jetzt eine umfassende Reform der Einkommenssteuer angegangen werden, um Arbeitnehmer zu entlasten. Die Koalitionspartner Union und SPD liegen bei ihren Steuervorstellungen jedoch weit auseinander. Gerade was die Besteuerung